0: Zoëtas Sovali. Der Bund will im kommenden Jahr deutlich mehr Schulden machen. Bundesfinanzminister Klingbeil hat diesen Kurs jetzt verteidigt. Im ARD-Sommerinterview sagte Klingbeil dazu:
1: Dass man Rücklagen angeht, ist völlig normal. Mal tut man das nicht. Und wir sind gerade in einer Zeit, muss man ja auch sagen, wo dieser Iran-Krieg, den Donald Trump angefangen hat, Wachstumshoffnung abgebremst haben. Das schlägt voll rein, das sehen wir in den Zahlen. Dass wir Schulden machen, hat damit zu tun, dass wir unsere Bundeswehr aufrüsten, dass wir modernisieren. Ich meine, man kann sich gegenüber Putin nicht mit der schwarzen Null verteidigen. Wir wollen, dass unser Land 20 Jahre lang wenig Ausgaben in Rüstung aufholt. Und das tun wir und dafür nehmen wir Geld in die Hand.
0: Das Kabinett will heute den Regierungsentwurf des Haushalts für das kommende Jahr beschließen. Insgesamt soll die Neuverschuldung bei gut 200 Milliarden Euro liegen. Im Ukraine-Krieg richten sich die Blicke jetzt auf den NATO-Gipfel in Ankara. Dort wollen sich US-Präsident Trump und der ukrainische Präsident Zelensky am Rande des Treffens persönlich austauschen. Aus dem Weißen Haus heißt es, Trump wolle die Bemühungen für ein Ende des Kriegs mit Nachdruck vorantreiben. Der zweitägige Gipfel beginnt morgen. Am Mittwoch wollen Trump und Zelensky dann miteinander sprechen. Jürgen Klopp soll dem DFB für das Amt als Bundestrainer zugesagt haben. Das berichtet zumindest Transferexperte Fabrizio Romano. Aber was ist da dran?
2: Ein Vollzug ist das Ganze nicht, denn selbst der Transferexperte schreibt ja, Details zu Klopps Vertrag und auch zu seinem Ausstieg bei Red Bull müssten noch besprochen werden. Seine grundsätzliche Bereitschaft, Bundestrainer sein zu wollen, hatte Klopp ja schon in der Nacht auf Samstag bei Magenta TV deutlich gemacht.
3: Also ich bin bereit.
2: Auch da erklärte Klopp aber schon, dass zunächst noch Details mit dem DFB und Red Bull geklärt werden müssten. Insofern kein neuer offizieller Stand, aber dass Jürgen Klopp beim DFB der Wunschnachfolger für Julian Nagelsmann ist und die Chancen gut stehen, das stimmt weiter. René Thorau, Nachrichtenredaktion.
0: Und wir bleiben direkt beim Sport. Bei der Fußball-WM hat Norwegen den Einzug ins Viertelfinale geschafft. Eine absolute Überraschung. Die norwegische Mannschaft besiegte Brasilien mit 2:1. Die beiden Treffer für Norwegen erzielte Stürmer Haaland in der 79. und 90. Minute. Das brasilianische Tor erzielte Neymar in der Nachspielzeit per Foul-Elfmeter.

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0: bin Zoe Tessovali. Der Bundeshaushalt für das kommende Jahr ist praktisch fertig. Heute soll das Kabinett den Entwurf beschließen. Die Milliardenlücke ist laut Finanzministerium geschlossen, unter anderem mit einem strikten Sparkurs sowie höheren Steuern und Abgaben.
1: Alle Ressorts sollen 1% ihrer geplanten Ausgaben einsparen. Das bringt 4 Milliarden Euro. Auch sollen Bundeszuschüsse an die Sozialversicherungen zurückgefahren werden. Außerdem sollen eine höhere Tabaksteuer und eine Abgabe auf Plastik weitere Einnahmen bringen. Reichen tut es nach Koalitionskreisen dennoch nicht. Bundesfinanzminister Klingbeil muss demnach Rücklagen in Höhe von rund 10 Milliarden Euro heranziehen, um die Finanzlücke zu schließen. Geld, was in Zeiten schwächelnder Wirtschaft fehlen wird. Der Bundestag soll den Haushalt dann im Herbst beschließen. Tanja Wagner, Nachrichtenredaktion.
0: Im Ukraine-Krieg reißt die Gewalt nicht ab. Die Ukraine griff nach eigenen Angaben einen Militärflughafen auf der besetzten Krim an. Russland nahm später erneut Ziele in Kharkiv unter Beschuss.
2: Die genauen Schäden auf der Krim sind noch unklar, aber der Militärflughafen dort gilt als der wichtigste Stützpunkt der Russen auf der besetzten Halbinsel. Außerdem haben ukrainische Militärs wichtige Verkehrswege für russischen Nachschub angegriffen. Unter anderem wurden 2 Straßenbrücken im Donbass zerstört. Russland wiederum attackierte unter anderem die Großstadt Kharkiv. Es gab Tote und Verletzte. Der ukrainische Präsident Selenskyj warnt vor besonders massiven russischen Angriffen vor dem NATO-Gipfel ab Dienstag in der Türkei. Selenskyj will von seinen Verbündeten vor allem mehr Flugabwehr. Onni Torau, Berlin.
0: Und wir bleiben bei der Ukraine. US-Präsident Trump will nämlich beim NATO-Gipfel in Ankara darüber persönlich mit dem ukrainischen Präsidenten Selenskyj sprechen. Das hat das Weiße Haus bestätigt. Trump wolle die Bemühungen für ein Ende des Kriegs mit Nachdruck vorantreiben, heißt es. Der 2-tägige Gipfel beginnt morgen. Am Mittwoch will Trump dann mit Selenskyj sprechen. Zum Sport. Es ist eine völlige Überraschung. Norwegen steht zum ersten Mal überhaupt im Viertelfinale einer Fußball-WM. Die Mannschaft hat Rekordweltmeister Brasilien mit 2:1 rausgeworfen, dank 2er später Tore von Haaland. Brasilien gelang in der Nachspielzeit nur noch der Anschlusstreffer. Im Viertelfinale wartet nun entweder Mexiko oder England.

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0: Zoeta Sovali. Der Bund will im kommenden Jahr deutlich mehr Schulden machen. Bundesfinanzminister Klingbeil hat diesen Kurs jetzt verteidigt. Im ARD-Sommerinterview sagte Klingbeil dazu:
1: Dass man Rücklagen angeht, ist völlig normal. Mal tut man das nicht. Und wir sind gerade in einer Zeit, muss man ja auch sagen, wo dieser Iran-Krieg, den Donald Trump angefangen hat, Wachstumshoffnung abgebremst haben. Das schlägt voll rein, das sehen wir in den Zahlen. Dass wir Schulden machen, hat damit zu tun, dass wir unsere Bundeswehr aufrüsten, dass wir modernisieren. Ich meine, man kann sich gegenüber Putin nicht mit der schwarzen Null verteidigen. Wir wollen, dass unser Land 20 Jahre lang wenig Ausgaben in Rüstung aufholt. Und das tun wir und dafür nehmen wir Geld in die Hand.
0: Das Kabinett will heute den Regierungsentwurf des Haushalts für das kommende Jahr beschließen. Insgesamt soll die Neuverschuldung bei gut 200 Milliarden Euro liegen. Im Ukraine-Krieg richten sich die Blicke jetzt auf den NATO-Gipfel in Ankara. Dort wollen sich US-Präsident Trump und der ukrainische Präsident Zelensky am Rande des Treffens persönlich austauschen. Aus dem Weißen Haus heißt es, Trump wolle die Bemühungen für ein Ende des Kriegs mit Nachdruck vorantreiben. Der zweitägige Gipfel beginnt morgen. Am Mittwoch wollen Trump und Zelensky dann miteinander sprechen. Jürgen Klopp soll dem DFB für das Amt als Bundestrainer zugesagt haben. Das berichtet zumindest Transferexperte Fabrizio Romano. Aber was ist da dran?
2: Ein Vollzug ist das Ganze nicht, denn selbst der Transferexperte schreibt ja, Details zu Klopps Vertrag und auch zu seinem Ausstieg bei Red Bull müssten noch besprochen werden. Seine grundsätzliche Bereitschaft, Bundestrainer sein zu wollen, hatte Klopp ja schon in der Nacht auf Samstag bei Magenta TV deutlich gemacht.
3: Also ich bin bereit.
2: Auch da erklärte Klopp aber schon, dass zunächst noch Details mit dem DFB und Red Bull geklärt werden müssten. Insofern kein neuer offizieller Stand, aber dass Jürgen Klopp beim DFB der Wunschnachfolger für Julian Nagelsmann ist und die Chancen gut stehen, das stimmt weiter. René Thorau, Nachrichtenredaktion.
0: Und wir bleiben direkt beim Sport. Bei der Fußball-WM hat Norwegen den Einzug ins Viertelfinale geschafft. Eine absolute Überraschung. Die norwegische Mannschaft besiegte Brasilien mit 2:1. Die beiden Treffer für Norwegen erzielte Stürmer Haaland in der 79. und 90. Minute. Das brasilianische Tor erzielte Neymar in der Nachspielzeit per Foulelfmeter.

0: Ich bin Zoe Tessovali. Der Bundeshaushalt für das kommende Jahr ist praktisch fertig. Heute soll das Kabinett den Entwurf beschließen. Die Milliardenlücke ist laut Finanzministerium geschlossen, unter anderem mit einem strikten Sparkurs sowie höheren Steuern und Abgaben.
1: Alle Ressorts sollen 1% ihrer geplanten Ausgaben einsparen. Das bringt 4 Milliarden Euro. Auch sollen Bundeszuschüsse an die Sozialversicherungen zurückgefahren werden. Außerdem sollen eine höhere Tabaksteuer und eine Abgabe auf Plastik weitere Einnahmen bringen. Reichen tut es nach Koalitionskreisen dennoch nicht. Bundesfinanzminister Klingbeil muss demnach Rücklagen in Höhe von rund 10 Milliarden Euro heranziehen, um die Finanzlücke zu schließen. Geld, was in Zeiten schwächelnder Wirtschaft fehlen wird. Der Bundestag soll den Haushalt dann im Herbst beschließen. Tanja Wagner, Nachrichtenredaktion.
0: Im Ukraine-Krieg reißt die Gewalt nicht ab. Die Ukraine griff nach eigenen Angaben einen Militärflughafen auf der besetzten Krim an. Russland nahm später erneut Ziele in Charkiw unter Beschuss.
2: Die genauen Schäden auf der Krim sind noch unklar, aber der Militärflughafen dort gilt als der wichtigste Stützpunkt der Russen auf der besetzten Halbinsel. Außerdem haben ukrainische Militärs wichtige Verkehrswege für russischen Nachschub angegriffen. Unter anderem wurden 2 Straßenbrücken im Donbass zerstört. Russland wiederum attackierte unter anderem die Großstadt Charkiw. Es gab Tote und Verletzte. Der ukrainische Präsident Zelensky warnt vor besonders massiven russischen Angriffen vor dem NATO-Gipfel ab Dienstag in der Türkei. Zelensky will von seinen Verbündeten vor allem mehr Flugabwehr. Onni Thorau, Berlin.
0: Und wir bleiben bei der Ukraine. US-Präsident Trump will nämlich beim NATO-Gipfel in Ankara darüber persönlich mit dem ukrainischen Präsidenten Zelensky sprechen. Das hat das Weiße Haus bestätigt. Trump wolle die Bemühungen für ein Ende des Kriegs mit Nachdruck vorantreiben, heißt es. Der 2-tägige Gipfel beginnt morgen. Am Mittwoch will Trump dann mit Zelensky sprechen. Zum Sport. Es ist eine völlige Überraschung. Norwegen steht zum ersten Mal überhaupt im Viertelfinale einer Fußball-WM. Die Mannschaft hat Rekordweltmeister Brasilien mit 2:1 rausgeworfen, dank 2er später Tore von Haaland. Brasilien gelang in der Nachspielzeit nur noch der Anschlusstreffer. Im Viertelfinale wartet nun entweder Mexiko oder England.

0: Das Konzept zum Haushalt 2027 steht. Der Regierungsentwurf soll heute vom Kabinett beschlossen werden. Die klaffende Lücke von 21 Milliarden Euro sei vollständig geschlossen, hieß es vom Bundesfinanzministerium. Ein strikter Sparkurs sowie höhere Steuern und Abgaben sollen das fehlende Geld in die Bundeskasse spülen.
1: Alle Ressorts sollen 1% ihrer geplanten Ausgaben einsparen. Das bringt 4 Milliarden Euro. Auch sollen Bundeszuschüsse an die Sozialversicherungen zurückgefahren werden. Außerdem sollen eine höhere Tabaksteuer und eine Abgabe auf Plastik weitere Einnahmen bringen. Reichen tut es nach Koalitionskreisen dennoch nicht. Bundesfinanzminister Klingbeil muss demnach Rücklagen in Höhe von rund 10 Milliarden Euro heranziehen, um die Finanzlücke zu schließen. Geld, was in Zeiten schwächelnder Wirtschaft fehlen wird. Der Bundestag soll den Haushalt dann im Herbst beschließen. Tanja Wagner, Nachrichtenredaktion.
0: Kurz vor dem NATO-Gipfel in Ankara schlägt der ukrainische Präsident Selenskyj Alarm. Nach Erkenntnissen seiner Geheimdienste könnte Russland seine Angriffe noch einmal deutlich verstärken. Deshalb fordert Selenskyj weitere Patriot-Flugabwehrsysteme für die Ukraine. Beim NATO-Gipfel will er außerdem mit US-Präsident Trump über neue Militärhilfen und mögliche Schritte zu einem Ende des Kriegs sprechen. Im Güterverkehr und im öffentlichen Nahverkehr könnte sich der Personalmangel in den kommenden Jahren deutlich verschärfen. Der Grund ist eine große Zahl bevorstehender Renteneintritte. Darauf weist eine Studie des Kompetenzzentrums Fachkräftesicherung hin.
2: Besonders betroffen sind Lkw und Busfahrer. Bis 2041 scheiden laut der Studie rund 200.000 Brummifahrer und mehr als 60.000 Busfahrer altersbedingt aus dem Berufsleben aus. Schon heute kommt es im Nahverkehr wegen fehlenden Personals zu Fahrplanänderungen. Experten warnen, dass sich die Engpässe weiter verschärfen könnten. Sie empfehlen deshalb unter anderem, für ältere Beschäftigte die Jobs attraktiver zu machen, damit sie länger im Beruf bleiben, zum Beispiel mit flexibleren Arbeitsbedingungen. Thomas Bleskin, Nachrichtenredaktion.
0: Zum Sport. Es ist eine völlige Überraschung. Norwegen steht zum ersten Mal überhaupt im Viertelfinale einer Fußball-WM. Die Mannschaft hat Rekordweltmeister Brasilien mit 2:1 rausgeworfen. Dank zweier später Tore von Haaland. Brasilien gelang in der Nachspielzeit nur noch der Anschlusstreffer. Und im Viertelfinale ist auch England. Die Three Lions besiegten Mexiko in Unterzahl mit 3:2.
3: Und jetzt in Kürze das Wichtigste aus dem Saarland und der Region. Nach hitziger Kritik in sozialen Medien räumt die Stadt Saarbrücken Versäumnisse bei der Barrierefreiheit am Altstadtfest ein. Eine Rollstuhlfahrerin war an einer Terrorsperre gescheitert. Der Sicherheitsdienst hatte nicht geholfen. In Güdingen kam ein Auto von der Fahrbahn ab und krachte durch ein Metalltor. Der Fahrer wurde leicht verletzt, zwei Hunde blieben unversehrt. Mehrere Demonstrationen rund um das Thema Remigration beschäftigten die Polizei in der Saarbrücker Innenstadt. Vorwürfe gab es wegen eines DFB-Trikots mit umstrittenem Zahlendesign. Ausführliches dazu gleich um halb.
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6: Morgens sind es im Saarland so um die 16 bis 18 Grad und der Himmel ist ziemlich dicht bewölkt. Es bleibt trocken und die Luft fühlt sich noch angenehm frisch an. Im Laufe des Vormittags wird es dann schnell wärmer und bis Mittag geht's rauf auf ungefähr 28 Grad. Am Nachmittag liegen wir vielerorts bei rund 31 Grad. Es sind zwar viele Wolken unterwegs, aber Regen ist keiner in Sicht. Gegen Abend gehen die Temperaturen wieder runter auf gut 20 Grad und die Wolken lockern ein bisschen auf.
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6: Der aktuelle Blick auf die Straßen im Saarland. B41, L129, Redener Straße. Von Ida Oberstein in Richtung Saarbrücken und in der Gegenrichtung. Zwischen Abzweig nach Neunkirchen und Sinnertal besteht Gefahr durch Enten auf der Fahrbahn. Kommt gut an!
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6: Mit Max Lorenz, moin.
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1: Die Polizei im Saarland sucht nach einem mutmaßlichen Betrüger und bittet euch um Mithilfe. Der Mann soll an einem Betrugsfall beteiligt sein, bei dem eine 63-jährige Frau aus dem Saarland viel Geld verloren hat. Die Frau ist laut Polizei im Frühjahr 2026 auf eine angebliche russische Wahrsagerin hereingefallen. Die Täter behaupteten, das Geld werde für besondere spirituelle Rituale gebraucht und versprachen, das Geld später zurückzuzahlen. Das ist aber nicht passiert. Am 31. März hat sich die Frau auf dem Parkplatz eines Elektrofachmarktes in Neunkirchen mit einem Mann getroffen. Sie hat ihm Geld im niedrigen fünfstelligen Bereich übergeben. Als Gegenleistung hat sie nur einen Edelstein bekommen, der deutlich weniger wert ist. Die Polizei beschreibt den Tatverdächtigen als mindestens 30 Jahre alt, etwa 1,63 Meter groß und kräftig gebaut. Er hat ein rundes Gesicht und einen kurzen Vollbart. Er könnte südosteuropäischer oder vorderasiatischer Herkunft sein. Wer Hinweise zu dem Mann hat, soll sich an die Polizei in Saarbrücken wenden. Dafür gibt es eine Telefonnummer oder die Online-Wache.
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0: mit Andreas Klein. Hallo. Ein Video vom Saarbrücker Altstadtfest sorgt im Internet für Kopfschütteln. Eine Rollstuhlfahrerin berichtet, dass sie wegen einer Terrorsperre nicht aufs Festgelände konnte. Sie bat einen Security-Mitarbeiter um Hilfe. Doch der reagierte laut Video nicht. Die Sperre gilt eigentlich nur für Fahrzeuge, lässt sich aber für Menschen mit Behinderung öffnen. Die Frau veröffentlichte den Vorfall auf Instagram. Viele zeigen Unverständnis. Auch die Stadt Saarbrücken meldet sich. Sie räumt ein, das hätte nicht passieren dürfen. Die Sicherheitsleute bekommen noch einmal klare Anweisungen. Ob die Stadt weiter nachbessert, ist offen. Ein Verkehrsunfall hat am Samstagmittag viele Einsatzkräfte in Saarbrücken-Güdingen beschäftigt. Ein Auto fuhr im Grenzweg durch ein Tor und eine Mauer. Der Fahrer war zu Beginn im Wagen eingeschlossen. Ersthelfer, darunter Feuerwehrleute, befreiten ihn. Der Mann wurde leicht verletzt und kam ins Krankenhaus. Zwei Hunde im Auto blieben unverletzt. Die Feuerwehr sicherte das Fahrzeug und verhinderte Umweltschäden. Die Polizei ermittelt die Unfallursache. Es entstand hoher Sachschaden. Mehrere Demonstrationen haben am Samstag die Saarbrücker Innenstadt beschäftigt. Unter dem Motto Remigration jetzt versammelten sich etwa 25 Menschen. Dazu gab es zwei Gegenkundgebungen mit bis zu 70 Teilnehmern. Bei der Demo trug ein Teilnehmer ein Fußballtrikot, dessen Rückennummer an ein Nazi-Zeichen erinnert. Die Polizei beschlagnahmte das Trikot und leitete ein Verfahren ein. Auch ein Teilnehmer mit einer Bundesdienstflagge bekam Ärger. Zwischen den Gruppen blieb es laut, aber friedlich. Die Polizei konnte direkte Konflikte verhindern. Jetzt zum Sport. Der erste FC Saarbrücken hat sein neues Heimtrikot für die Saison 2026/27 vorgestellt. Entworfen hat es erstmals der Ausrüster Uhlsport. Das neue Design kommt nicht überall gut an. Viele Fans finden das Trikot einfach hässlich. Andere loben die moderne Optik. Traditionelle Streifen fehlen. Der Verein selbst spricht von wahrer Liebe in Blau-Schwarz. Im August kommt das Trikot in den Handel. Ob es ein Verkaufsschlager wird, muss sich zeigen. Soweit das Neueste aus der Region für den Moment. Weitere Nachrichten findet ihr auf blaulichtreport-saarland.de.
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2: Morgen sind es im Saarland so um die 16 bis 18 Grad und der Himmel ist ziemlich dicht bewölkt. Es bleibt trocken und die Luft fühlt sich noch angenehm frisch an. Im Laufe des Vormittags wird's dann schnell wärmer und bis Mittag geht's rauf auf ungefähr 28 Grad. Am Nachmittag liegen wir vielerorts bei rund 31 Grad. Es sind zwar viele Wolken unterwegs, aber Regen ist keiner in Sicht. Gegen Abend gehen die Temperaturen wieder runter auf gut 20 Grad und die Wolken lockern ein bisschen auf.
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2: Der aktuelle Blick auf die Straßen im Saarland. B41, L129 Rednerstraße. Zwischen Abzweig nach Neunkirchen und Sinnertal besteht in beiden Richtungen Gefahr durch Enten auf der Fahrbahn. Und A6 von Metz Saarbrücken in Richtung Kaiserslautern. Zwischen Waldmoor und Bruchmühlbach-Miesau hat es im Baustellenbereich einen Unfall gegeben. Ihr steht dort im Stau. Wir wünschen euch eine gute Fahrt.
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2: Ihr hört euer City Radio mit mir, Max Lorenz. Moin.
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0: Ich bin Katrin Müller. Im Bundeskabinett soll heute der Regierungsentwurf für den Haushalt 2027 sowie die Finanzplanung bis 2030 beschlossen werden. Finanzminister Klingbeil konnte die Milliardenfinanzlücke für 2027 schließen, muss dafür aber rund 6,8 Milliarden Euro aus einer Rücklage entnehmen. Geplant sind Ausgaben von mehr als 555 Milliarden Euro sowie eine Nettokreditaufnahme von fast 120 Milliarden Euro. Das Sparpaket für die gesetzlichen Krankenkassen ist noch nicht ganz in trockenen Tüchern. Vor der geplanten Abstimmung im Bundestag in dieser Woche ringen Union und SPD weiter um Änderungen. Unter anderem bei der Familienversicherung und beim Geld vom Bund.
1: Bei der Familienversicherung kommt die Koalition den Betroffenen offenbar doch noch etwas entgegen. Wer Kinder unter 12 Jahren hatte, soll den Ehepartner weiter kostenlos mitversichern können. Bisher war nur eine Grenze bis zum 7. Geburtstag des Kindes geplant. Außerdem könnte der Bund die Krankenkassen stärker unterstützen. Zoe Tassovali, Nachrichtenredaktion.
0: Der Fachkräftemangel in Deutschland könnte sich Experten zufolge erheblich verschärfen. Laut einer Studie des Kompetenzzentrums Fachkräftesicherung gehen in den nächsten 10 bis 15 Jahren rund 4,6 Millionen Fachkräfte in Rente. Mehr als 3,6 Millionen davon arbeiten bereits heute in Engpassberufen. Besonders betroffen sind Verkehrs- und Bauberufe. Zum Fußball. England steht im WM-Viertelfinale. Die Three Lions gewannen das Achtelfinale gegen Mexiko im legendären Aztekenstadion mit 3:2.
2: Nach der dramatischen Niederlage im Aztekenstadion sitzt die Enttäuschung hier tief. Manche hatten schon sogar vom WM-Titel geträumt und dieser Traum ist natürlich nun geplatzt. Die Begeisterung der Mexikaner für dieses Turnier war riesig. Eine WM im eigenen Land werden die meisten natürlich nie wieder erleben. Aber wer Mexiko kennt, weiß, hier leidet niemand allein. Siege werden mit Freunden gefeiert und Niederlagen gemeinsam betrauert. Aus Mexiko-Stadt Andreas Osacabrios.
0: In der nächsten Runde trifft England auf Norwegen, das zum ersten Mal überhaupt im Viertelfinale einer Fußball-WM steht. Die Mannschaft hat Rekordweltmeister Brasilien mit 2:1 rausgeworfen, dank zweier später Tore von Haaland.
3: Und jetzt in Kürze das Wichtigste aus dem Saarland und der Region. Eine Rollstuhlfahrerin scheitert am Altstadtfest an einer Terrorsperre. Die Stadt Saarbrücken räumt ein Versäumnis bei der Barrierefreiheit ein und will nachbessern. In Güdingen wird ein Autofahrer nach Unfall leicht verletzt. Ersthelfer befreien ihn, zwei Hunde bleiben unversehrt. Demonstrationen in Saarbrücken verlaufen trotz Provokationen weitgehend störungsfrei. Wegen eines Trikots mit verbotener Symbolik ermittelt die Polizei. Ausführliches dazu gleich um halb.
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6: In Saarland liegt heute Morgen eine dichte Wolkendecke über allem. Die Luft ist noch angenehm frisch, so um die 16 Grad. Regen ist nirgends in Sicht. Im Laufe des Vormittags wird's dann Schritt für Schritt wärmer und bleibt meistens bedeckt. Ab Mittag lockert's hier und da auf und die Temperaturen steigen vielerorts auf knapp über 30 Grad. Am späten Nachmittag und heute Abend ist es dann oft nur noch leicht bis mäßig bewölkt, weiterhin trocken und sommerlich warm. An vielen Orten noch deutlich über 20 Grad.
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6: Der aktuelle Blick auf die Straßen im Saarland. B41, L129 Redener Straße. Zwischen Abzweig nach Neunkirchen und Sinnertal besteht in beiden Richtungen Gefahr durch Enten auf der Fahrbahn. Und A6 von Metz-Saarbrücken in Richtung Kaiserslautern. Zwischen Waldmoor und Bruchmühlbach-Miesau. Unfall im Baustellenbereich. Stau. Kommt gut an!
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6: Guten Morgen, ihr da draußen im Saarland. Wir schaffen diesen Morgen gemeinsam. Ich bin bei euch. Mein Name ist Max Lorenz.

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1: In Neunkirchen hat es am Montagabend einen Einsatz der Polizei gegeben. Der Grund war ein Streit im familiären Umfeld. Laut Polizei hat ein 19 Jahre alter Mann dabei ein geparktes Auto beschädigt. Er soll mit einer Aluminiumstange die Heckscheibe eingeschlagen haben. Danach ist er zu Fuß vom Tatort in der Adlerstraße geflüchtet. Die Polizei hat sofort eine Fahndung in der Nähe gestartet. Die Flucht hat aber nicht lange gedauert. Die Beamten haben den jungen Mann wenig später in der Jakobstraße gefunden und kontrolliert. Nachdem die Polizei ihre Maßnahmen abgeschlossen hat, musste der 19-Jährige den Bereich verlassen. Gegen ihn laufen jetzt Ermittlungen wegen Sachbeschädigung. Über die genaue Höhe des Schadens gibt es zurzeit noch keine Angaben.

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0: mit Andreas Klein. Hallo. Ein Video aus Saarbrücken sorgt derzeit für Diskussionen. Eine Frau im Elektrorollstuhl konnte beim Altstadtfest eine Terrorsperre nicht passieren. Der Sicherheitsdienst hat ihr laut eigenen Angaben die Durchfahrt verweigert, trotz mehrfacher Bitte um Hilfe. Die dafür eingesetzte Sperre ist eigentlich für Menschen mit Behinderung, Lieferfahrzeuge und Einsatzkräfte zu öffnen. Die Frau veröffentlichte die Szene im Netz. Viele Nutzer zeigten sich empört. Auch die Stadt Saarbrücken hat reagiert. Sie entschuldigt sich unter dem Post und kündigt Gespräche mit den Sicherheitskräften an. Ob weitere Maßnahmen folgen, ist noch offen. In Saarbrücken-Güdingen hat ein Verkehrsunfall am Samstagmittag einen größeren Einsatz ausgelöst. Ein Auto ist von der Straße abgekommen, durch ein Metalltor und eine Mauer gefahren. Der Fahrer war zunächst im Wagen eingeschlossen. Ersthelfer, darunter Mitglieder der Feuerwehr, haben ihn aber bereits vor Eintreffen der Rettungskräfte befreit. Der Mann hat leichte Verletzungen und kam ins Krankenhaus. Zwei Hunde im Auto blieben unversehrt. Die Feuerwehr sicherte das Unfallfahrzeug, stoppte die Batterie und verhinderte Umweltschäden durch auslaufende Flüssigkeiten. Die Polizei ermittelt zur Ursache. Es entstand erheblicher Sachschaden. Mehrere Demos haben am Samstagnachmittag die Saarbrücker Innenstadt beschäftigt. Eine Gruppe rief zur Remigration auf. 25 Personen zogen durch die Stadt. Gleichzeitig versammelten sich etwa 70 Menschen zu Gegenveranstaltungen für Demokratie und Menschenwürde. Laut Polizei blieb es bei Wortgefechten, größere Zwischenfälle gab es nicht. Bei der Demo fiel ein Mann mit einem umstrittenen DFB-Trikot mit der Nummer 44 auf, die an verbotene Nazi-Symbole erinnert. Die Polizei stellte das Trikot sicher und ermittelt. Auch eine unerlaubt mitgeführte Bundesdienstflagge wurde beschlagnahmt. Sport zum Schluss. Der 1. FC Saarbrücken hat sein neues Heimtrikot vorgestellt. Der Ausrüster Uhlsport erzielt dabei geteilte Reaktionen unter den Fans. Das Design ist ungewöhnlich. Kräftiges Blau mit schwarzen Streifen, dazu gelbe Akzente. Im Netz gibt es viel Kritik. Einige sprechen vom hässlichsten Trikot der Vereinsgeschichte. Andere verteidigen den modernen Stil. Ab August soll das Shirt in den Handel kommen. Der Verkaufspreis steht aber noch nicht fest. Soweit das Neueste aus der Region für den Moment. Weitere Nachrichten findet ihr auf blaulichtreport-saarland.de.
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2: In Saarland liegt heute Morgen eine dichte Wolkendecke über allem. Die Luft ist noch angenehm frisch, so um die 16 Grad. Regen ist nirgends in Sicht. Im Laufe des Vormittags wird's dann Schritt für Schritt wärmer und bleibt meistens bedeckt. Ab Mittag lockert's hier und da auf und die Temperaturen steigen vielerorts auf knapp über 30 Grad. Am späten Nachmittag und heute Abend ist es dann oft nur noch leicht bis mäßig bewölkt, weiterhin trocken und sommerlich warm. An vielen Orten noch deutlich über 20 Grad.
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2: Der aktuelle Blick auf die Straßen im Saarland. A8 von Saarlouis in Richtung Neunkirchen. Zwischen dem Kreuz Saarbrücken und Friedrichsthal-Bildstock steht ein defekter LKW im Baustellenbereich. Der rechte Fahrstreifen ist zwischen Merchweiler und Friedrichsthal-Bildstock blockiert. Ihr steht dort im Stau. B41 und L129, Redener Straße von Ida Oberstein in Richtung Saarbrücken. Zwischen dem Abzweig nach Neunkirchen und Sinnertal sind in beiden Richtungen Enten auf der Fahrbahn. Und A6 von Metz, Saarbrücken in Richtung Kaiserslautern. Zwischen Waldmoor und Bruchmühlbach-Miesau hat es im Baustellenbereich einen Unfall gegeben. Ihr steht dort im Stau. Wir wünschen euch eine gute Fahrt.
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2: Ihr hört City Radio am Morgen und ich bin euer Moderator gestatten, Max Lorenz. Hi!

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1: Mit mir, Nico. Hi. Am Musikpavillon am Bostalsee in Nohfelden wird es am Samstag richtig gemütlich. Bei der Country Night sorgt die Band Louisiana ab 19 Uhr für Country-Klänge direkt am Wasser. Line-Dance-Gruppen begeistern mit ihrer Choreografie und der Eintritt zu diesem Abend ist komplett frei. Rund um den Tholeyer Rathausplatz und die Benediktinerabtei dreht sich am Sonntag alles um duftende Gewächse. Beim Kräutermarkt präsentieren über 30 Aussteller von 11 bis 18 Uhr Öle, Tees und Naturarzneien. An den Foodtrucks und beim Blechbläserensemble ist für beste Unterhaltung gesorgt.
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0: Katrin Müller. Das Konzept zum Haushalt 2027 steht. Der Regierungsentwurf soll heute vom Kabinett beschlossen werden. Die klaffende Lücke von 21 Milliarden Euro sei vollständig geschlossen, hieß es vom Bundesfinanzministerium. Ein strikter Sparkurs sowie höhere Steuern und Abgaben sollen das fehlende Geld in die Bundeskasse spülen.
1: Alle Ressorts sollen 1% ihrer geplanten Ausgaben einsparen. Das bringt 4 Milliarden Euro. Auch sollen Bundeszuschüsse an die Sozialversicherungen zurückgefahren werden. Außerdem sollen eine höhere Tabaksteuer und eine Abgabe auf Plastik weitere Einnahmen bringen. Reichen tut es nach Koalitionskreisen dennoch nicht. Bundesfinanzminister Klingbeil muss demnach Rücklagen in Höhe von rund 10 Milliarden Euro heranziehen, um die Finanzlücke zu schließen. Geld, was in Zeiten schwächelnder Wirtschaft fehlen wird. Der Bundestag soll den Haushalt dann im Herbst beschließen. Tanja Wagner, Nachrichtenredaktion.
0: Kurz vor dem NATO-Gipfel in Ankara schlägt der ukrainische Präsident Selenskyj Alarm. Nach Erkenntnissen seiner Geheimdienste könnte Russland seine Angriffe noch einmal deutlich verstärken. Deshalb fordert Selenskyj weitere Patriot-Flugabwehrsysteme für die Ukraine. Beim NATO-Gipfel will er außerdem mit US-Präsident Trump über neue Militärhilfen und mögliche Schritte zu einem Ende des Kriegs sprechen. Im Güterverkehr und im öffentlichen Nahverkehr könnte sich der Personalmangel in den kommenden Jahren deutlich verschärfen. Der Grund ist eine große Zahl bevorstehender Renteneintritte. Darauf weist eine Studie des Kompetenzzentrums Fachkräftesicherung hin.
2: Besonders betroffen sind Lkw und Busfahrer. Bis 2041 scheiden laut der Studie rund 200.000 Brummifahrer und mehr als 60.000 Busfahrer altersbedingt aus dem Berufsleben aus. Schon heute kommt es im Nahverkehr wegen fehlenden Personals zu Fahrplanänderungen. Experten warnen, dass sich die Engpässe weiter verschärfen könnten. Sie empfehlen deshalb unter anderem, für ältere Beschäftigte die Jobs attraktiver zu machen, damit sie länger im Beruf bleiben, zum Beispiel mit flexibleren Arbeitsbedingungen. Thomas Deskin, Nachrichtenredaktion.
0: Zum Fußball. England steht im WM-Viertelfinale. Die Three Lions gewannen das Achtelfinale gegen Mexiko im legendären Aztekenstadion mit 3:2. In der nächsten Runde trifft England auf Norwegen, das zum ersten Mal überhaupt im Viertelfinale einer Fußball-WM steht. Die Mannschaft hat Rekordweltmeister Brasilien mit 2:1 rausgeworfen, dank zweier später Tore von Haaland.
3: Und jetzt in Kürze das Wichtigste aus dem Saarland und der Region. Ein Video vom Saarbrücker Altstadtfest zeigt, wie einer Rollstuhlfahrerin die Durchfahrt an einer Terrorsperre verweigert wird. Die Stadt räumt Fehler ein und kündigt Nachschulungen für das Sicherheitspersonal an. In Güdingen kam es zu einem Unfall. Ein PKW durchbrach ein Metalltor, der Fahrer kam mit leichten Verletzungen davon, zwei Hunde blieben unverletzt. Mehrere Demonstrationen liefen in Saarbrücken weitgehend störungsfrei ab. Die Polizei stellte ein DFB-Trikot mit umstrittener Rückennummer sicher und leitete Ermittlungen ein. Ausführliches dazu gleich um halb.
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6: Im Saarland ist es heute Morgen dicht bewölkt, aber trocken und angenehm frisch, bei ungefähr 18 Grad. Die Wolken sind überall klar dominant, Regen ist nirgends in Sicht. In den nächsten Stunden wird's dann Schritt für Schritt sommerlich warm. Bis zum Nachmittag sind in vielen Gegenden über 30 Grad drin. Ab dem späten Nachmittag bleibt's trocken und die Wolken lockern hier und da ein bisschen auf. Heute Nacht kühlt's landesweit auf etwa 15 bis 20 Grad ab, oft nur mit ein paar Wolken am Himmel.
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6: Der aktuelle Blick auf die Straßen im Saarland. A8 von Saarlouis in Richtung Neunkirchen. Zwischen dem Kreuz Saarbrücken und Merchweiler steht ein defekter LKW im Baustellenbereich. Achtet dort auf Gefahr. B41 von Idar-Oberstein in Richtung Saarbrücken und in der Gegenrichtung. Zwischen Abzweig nach Neunkirchen und Sinnertal laufen Enten auf der Fahrbahn. Und A6 von Metz-Saarbrücken in Richtung Kaiserslautern. Zwischen Waldmoor und Bruchmühlbach-Miesau gab es einen Unfall im Baustellenbereich. Ihr steht dort im Stau. Wir wünschen euch eine gute Fahrt.
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6: Guten Morgen, mein Name ist Max Lorenz auf eurem City Radio.

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1: In Neunkirchen hat es am Dienstagvormittag einen Vorfall in einem Linienbus gegeben. Die Fahrt endete an der Haltestelle Lindenallee plötzlich. Ein 31-jähriger Mann ist ohne Ticket in den Bus eingestiegen. Der Busfahrer hat ihn darauf angesprochen. Dann ist ein Streit entstanden, der eskaliert ist. Der Mann hat dem Fahrer zuerst gegen den Oberkörper geschlagen. Danach hat er mit seinem Koffer mehrere Scheiben und Monitore im Bus beschädigt. Schließlich hat er den Fahrer auch ins Gesicht geschlagen. Der Busfahrer hat dabei leichte Verletzungen erlitten. Die Polizei wurde gerufen und hat die Personalien aufgenommen. Sie ermittelt jetzt wegen Körperverletzung und Sachbeschädigung. Wie hoch der Schaden am Bus ist, steht noch nicht fest. Die Videoaufzeichnungen aus dem Bus werden ausgewertet. Der Vorfall zeigt, wie gefährlich der Alltag für Beschäftigte im Nahverkehr sein kann. Vor allem Streit um Fahrscheine führt immer wieder zu solchen Angriffen. Verkehrsunternehmen fordern deshalb schon lange mehr Schutz für Busfahrer und Zugbegleiter.

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0: Andreas Klein, hallo. Beim Altstadtfest in Saarbrücken hat ein Vorfall für große Diskussionen gesorgt. Eine Frau im Elektrorollstuhl scheitert an einer Terrorsperre und bekommt nach eigenen Angaben keine Hilfe vom Sicherheitspersonal. Die Armes-One-Sperre hätte leicht geöffnet werden können. Das zeigt auch ein Video, das die Frau selbst ins Netz gestellt hat. Viele Nutzer sind empört. Die Stadt Saarbrücken hat sich entschuldigt. Man will die Mitarbeiter der Sicherheitsdienste nun besser informieren. Ob es weitere Verbesserungen gibt, ist noch nicht bekannt. In Saarbrücken-Güdingen hat ein Unfall am Samstagmittag Polizei, Feuerwehr und Rettungsdienst beschäftigt. Ein Auto ist im Grenzweg von der Fahrbahn abgekommen, hat ein Metalltor und eine Mauer durchbrochen. Ersthelfer haben den Fahrer aus dem Wagen befreit. Der Mann hat leichte Verletzungen erlitten und kam ins Krankenhaus. Zwei Hunde im Auto sind unverletzt geblieben. Passanten haben sie bis zum Eintreffen von Verwandten betreut. Die Feuerwehr hat das Fahrzeug gesichert und auslaufende Flüssigkeiten gebunden. Der Sachschaden ist hoch. Die Polizei ermittelt die Unfallursache. Mehrere Demonstrationen haben am Samstag die Innenstadt von Saarbrücken beschäftigt. Eine Gruppe fordert Remigration. Zwei Gegenkundgebungen mit dem Motto »Für Demokratie und Menschenwürde« zogen ebenfalls durch die Stadt. Vereinzelt gab es laute Wortgefechte, aber keine größeren Zwischenfälle. Die Polizei hat einen Mann aus der ersten Versammlung gestoppt. Er trug ein DFB-Trikot mit der umstrittenen Nummer 44. Das Trikot wurde sichergestellt. Die Gestaltung erinnert nach Meinung der Polizei an ein verbotenes Nazi-Symbol. Ermittlungen laufen. Ein weiterer Teilnehmer führte eine Bundesdienstflagge mit sich. Auch das war nicht erlaubt. Daher hat die Polizei ein Ordnungswidrigkeitenverfahren eingeleitet. Am Ende verlief der Nachmittag friedlich. Und zum Sport. Der erste FC Saarbrücken hat mit Uhlsport sein neues Heimtrikot vorgestellt. Das Design sorgt für geteilte Meinungen. Viele Fans kritisieren die neue Optik. Einige loben die modernen Farben. Das Trikot ist ab August erhältlich. Schon jetzt gibt es dazu viel Gesprächsstoff. Soweit das Neueste aus der Region für den Moment. Weitere Nachrichten findet ihr auf blaulichtreport-saarland.de.
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2: Im Saarland ist es heute Morgen dicht bewölkt, aber trocken und angenehm frisch, bei ungefähr 18 Grad. Die Wolken sind überall klar dominant, Regen ist nirgends in Sicht. In den nächsten Stunden wird's dann Schritt für Schritt sommerlich warm. Bis zum Nachmittag sind in vielen Gegenden über 30 Grad drin. Ab dem späten Nachmittag bleibt's trocken und die Wolken lockern hier und da ein bisschen auf. Heute Nacht kühlt's landesweit auf etwa 15 bis 20 Grad ab, oft nur mit ein paar Wolken am Himmel.
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2: Der aktuelle Blick auf die Straßen im Saarland. A8 von Saarlouis in Richtung Neunkirchen. Zwischen dem Kreuz Saarbrücken und Merchweiler steht ein defekter LKW im Baustellenbereich. Achtet dort auf Gefahr. B41 von Idar-Oberstein in Richtung Saarbrücken und in der Gegenrichtung. Zwischen dem Abzweig nach Neunkirchen und Sinnertal laufen Enten auf der Fahrbahn. Und A6 von Metz-Saarbrücken in Richtung Kaiserslautern. Zwischen Waldmoor und Bruchmühlbach-Miesau gab es einen Unfall im Baustellenbereich. Ihr steht dort im Stau. Wir wünschen euch eine gute Fahrt.
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2: Mit mir, Max Lorenz. Guten Morgen.

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0: Katrin Müller. Im Bundeskabinett soll heute der Regierungsentwurf für den Haushalt 2027 sowie die Finanzplanung bis 2030 beschlossen werden. Finanzminister Klingbeil konnte die Milliardenfinanzlücke für 2027 schließen, muss dafür aber rund 6,8 Milliarden Euro aus einer Rücklage entnehmen. Geplant sind Ausgaben von mehr als 555 Milliarden Euro sowie eine Nettokreditaufnahme von fast 120 Milliarden Euro. Das Sparpaket für die gesetzlichen Krankenkassen ist noch nicht ganz in trockenen Tüchern. Vor der geplanten Abstimmung im Bundestag in dieser Woche ringen Union und SPD weiter um Änderungen. Unter anderem bei der Familienversicherung und beim Geld vom Bund.
1: Bei der Familienversicherung kommt die Koalition den Betroffenen offenbar doch noch etwas entgegen. Wer Kinder unter 12 Jahren hatte, soll den Ehepartner weiter kostenlos mitversichern können. Bisher war nur eine Grenze bis zum 7. Geburtstag des Kindes geplant. Außerdem könnte der Bund die Krankenkassen stärker unterstützen. Zoe Tassovali, Nachrichtenredaktion.
0: Der Fachkräftemangel in Deutschland könnte sich Experten zufolge erheblich verschärfen. Laut einer Studie des Kompetenzzentrums Fachkräftesicherung gehen in den nächsten 10 bis 15 Jahren rund 4,6 Millionen Fachkräfte in Rente. Mehr als 3,6 Millionen davon arbeiten bereits heute in Engpassberufen. Besonders betroffen sind Verkehrs- und Bauberufe. Zum Fußball. England steht im WM-Viertelfinale. Die Three Lions gewannen das Achtelfinale gegen Mexiko im legendären Aztekenstadion mit 3:2.
2: Nach der dramatischen Niederlage im Aztekenstadion sitzt die Enttäuschung hier tief. Manche hatten schon sogar vom WM-Titel geträumt und dieser Traum ist natürlich nun geplatzt. Die Begeisterung der Mexikaner für dieses Turnier war riesig. Eine WM im eigenen Land werden die meisten natürlich nie wieder erleben. Aber wer Mexiko kennt, weiß, hier leidet niemand allein. Siege werden mit Freunden gefeiert und Niederlagen gemeinsam betrauert. Aus Mexiko-Stadt Andreas Osacabrios.
0: In der nächsten Runde trifft England auf Norwegen, das zum ersten Mal überhaupt im Viertelfinale einer Fußball-WM steht. Die Mannschaft hat Rekordweltmeister Brasilien mit 2:1 rausgeworfen, dank zweier später Tore von Haaland.
3: Und jetzt in Kürze das Wichtigste aus dem Saarland und der Region. Eine Rollstuhlfahrerin scheitert am Saarbrücker Altstadtfest an einer Terrorsperre. Die Stadt verspricht Nachbesserung bei der Barrierefreiheit. In Güdingen fährt ein Autofahrer ungebremst durch ein Metalltor, bleibt aber nur leicht verletzt. Feuerwehr und Ersthelfer greifen beherzt ein. Und in Saarbrücken verlaufen mehrere Demonstrationen nach lautstarken Wortgefechten ohne größere Zwischenfälle. Die Polizei stellt dabei ein umstrittenes DFB-Trikot sicher. Ausführliches dazu gleich um 13:30.
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6: Im Saarland ist es heute wolkig bis dicht bewölkt, dazu um die 22 Grad. Insgesamt bleibt es trocken und schon angenehm warm. Im Lauf des Tages lockert es dann nach und nach etwas auf und die Sonne kommt immer öfter durch. Am Nachmittag steigen die Temperaturen vielerorts auf knapp über 30 Grad. Und es bleibt weiterhin trocken. Gegen Abend geht's wieder runter auf etwa 20 Grad. Wolken sind noch da, lockern aber stellenweise auf.
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6: Der aktuelle Blick auf die Straßen im Saarland. B41 von Idar-Oberstein in Richtung Saarbrücken zwischen Abzweig nach Neunkirchen und Sinnertal besteht in beiden Richtungen Gefahr durch Enten auf der Fahrbahn. B268 in Eiweiler-Lebacher Straße zwischen Artstraße und Ortsausgang gibt es in beiden Richtungen Verkehrsbehinderungen durch eine Unfallaufnahme. Und A6 von Metz-Saarbrücken in Richtung Kaiserslautern zwischen Waldmoor und Bruchmühlbach-Miesau gibt es im Baustellenbereich einen Unfall und Stau. Wir wünschen euch eine gute Fahrt.
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6: Mit Max Lorenz am Mikrofon geht's durch den Morgen auf eurem City Radio.

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1: In Landsweiler Reden hat ein Wohnungsbrand am Freitagabend einen Großeinsatz ausgelöst. Gegen 10 Uhr abends sind alle Löschbezirke der Feuerwehr Schiffweiler und die Drehleiter aus Neunkirchen zu einem Mehrfamilienhaus in der Kreisstraße gerufen worden. Schon auf der Anfahrt haben die Einsatzkräfte dichten Rauch gesehen. Vor Ort war klar, dass es im ersten Obergeschoss brennt. Zuerst gab es die Befürchtung, dass sich noch Menschen in der Wohnung befinden. Deshalb sind mehrere Trupps unter schwerem Atemschutz ins Haus gegangen und haben die Wohnung durchsucht. Dabei haben sie auch gewaltsam Türen geöffnet. Gleichzeitig hat die Drehleiter aus Neunkirchen den Brand von außen bekämpft. Weitere Feuerwehrleute sind über ein Flachdach an die Rückseite des Hauses gelangt. Nach kurzer Zeit gab es Entwarnung. Die Wohnung war leer. Insgesamt mussten alle 24 Bewohner das Gebäude verlassen. Mehrere Rettungswagen und ein Notarzt waren vor Ort, verletzt wurde aber niemand. Nach etwa einer Stunde hatten die Einsatzkräfte das Feuer unter Kontrolle. Die Brandwohnung ist zurzeit nicht mehr bewohnbar. Die Polizei hat die Kreisstraße gesperrt, den Verkehr umgeleitet und übernimmt jetzt die Ermittlungen zur Brandursache.
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1: Mit Andreas Klein, hallo. Eine Frau in Saarbrücken hat mit einem Video auf Instagram für Aufsehen gesorgt. Sie sitzt im Elektrorollstuhl und wollte beim Altstadtfest durch eine Terrorsperre fahren. Der Sicherheitsdienst hat ihr das, laut ihren Angaben, verweigert. Das Video zeigt, wie der Security-Mitarbeiter keine Hilfe anbietet. Viele Menschen zeigen im Netz Unverständnis. Die Stadt Saarbrücken gibt zu, so etwas darf nicht passieren. Sie will die Sicherheitsleute jetzt besser informieren. Ob die Stadt weitere Schritte plant, ist noch offen. Ein schwerer Unfall hat am Samstagmittag in Saarbrücken-Güdingen die Feuerwehr, Rettungsdienst und Polizei beschäftigt. Ein Auto ist aus bisher unbekannter Ursache von der Straße abgekommen, durch ein Tor und eine Mauer gefahren. Das Auto wurde schwer beschädigt. Ersthelfer, darunter zwei Feuerwehrleute, haben den Fahrer befreit. Der Mann ist nur leicht verletzt und kam ins Krankenhaus. Zwei Hunde im Auto sind unverletzt geblieben. Die Polizei untersucht jetzt die genaue Unfallursache. Auch Demonstrationen haben die Saarbrücker Innenstadt am Samstagnachmittag geprägt. Rund 25 Teilnehmer haben für Remigration protestiert, etwa 70 Menschen haben dagegen für Demokratie demonstriert. Zwischen den Gruppen gab es lautstarke Diskussionen. Die Polizei hat größere Zwischenfälle verhindert. Ein Teilnehmer trug ein DFB-Trikot mit der Nummer 44, das an Nazi-Symbole erinnert. Die Polizei hat das Trikot sichergestellt und ermittelt jetzt wegen des Verdachts auf verfassungswidrige Kennzeichen. Außerdem hat die Polizei einem Teilnehmer das Zeigen einer Bundesdienstflagge untersagt und ein Verfahren eingeleitet. Insgesamt sind beide Versammlungen friedlich verlaufen. Und zum Sport. Der erste FC Saarbrücken hat sein neues Heimtrikot vorgestellt. Der Verein wechselt vom Ausrüster Adidas zu Uhlsport. Das neue Trikot kommt in kräftigem Blau mit schwarzen Streifen, schwarzen Ärmeln und gelben Details. Die Fans streiten über das Design. Viele sind enttäuscht, einige loben den neuen Look. Der Verein sagt, das Trikot ist ab August erhältlich. Noch ist nicht klar, wie viel es kostet. Selten gab es im Vorfeld so viel Diskussion um das FCS-Trikot. Soweit das Neueste aus der Region für den Moment. Weitere Nachrichten findet ihr auf blaulichtreport-saarland.de.
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3: Im Saarland ist's heute wolkig bis dicht bewölkt, dazu um die 22 Grad. Insgesamt bleibt's trocken und schon angenehm warm. Im Lauf des Tages lockert's dann nach und nach etwas auf und die Sonne kommt immer öfter durch. Am Nachmittag steigen die Temperaturen vielerorts auf knapp über 30 Grad. Und es bleibt weiterhin trocken. Gegen Abend geht's wieder runter auf etwa 20 Grad. Wolken sind noch da, lockern aber stellenweise auf.
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3: Der aktuelle Blick auf die Straßen im Saarland. B41, L129, Redener Straße. Zwischen Abzweig nach Neunkirchen und Sinnertal besteht in beiden Richtungen Gefahr durch Enten auf der Fahrbahn. Und B268, Eiweiler-Lebacher Straße. Zwischen Artstraße und Ortsausgang gibt es in beiden Richtungen Verkehrsbehinderungen wegen einer Unfallaufnahme. Wir wünschen euch eine gute Fahrt.
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5: Ich bin Max Lorenz. Hi.
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0: Katrin Müller. Mehr als die Hälfte der Deutschen ist gegen die von der Regierungskoalition geplante Ausweitung der sachgrundlosen Befristung bei Einstellungen. In einer YouGov-Umfrage für die dpa lehnen die Reform insgesamt 54% ab, 26% befürworten sie. Die Regierungskoalition plant im Zuge der Sozialstaatsreformen die Möglichkeit einer längeren Befristung von Arbeitsverhältnissen. Schwarz-Rot will den Entwurf für den Bundeshaushalt 2027 heute im Kabinett beschließen. Unterm Strich steigt die Neuverschuldung auf rund 200 Milliarden Euro. Aus guten Gründen, sagt Bundesfinanzminister Klingbeil.
1: Wir können uns gegen Kreml-Chef Putin nicht mit einer schwarzen Null verteidigen, sagt der Bundesfinanzminister. Heißt, die Bundeswehr muss aufgerüstet werden. Sparen will er auch, aber das reicht nicht. Deshalb greift er auch auf Geld zurück, das ursprünglich für andere Zwecke vorgesehen war, um ein Riesenfinanzloch zu stopfen. Claudia Wächter, Nachrichtenredaktion.
0: SPD-Sozialpolitiker plädieren für mehrjährige Übergangsfristen bei der geplanten Abschaffung der abschlagsfreien Frührente nach 45 Beitragsjahren. Die sozialpolitische Sprecherin der SPD-Bundestagsfraktion Klose sagte dem Redaktionsnetzwerk Deutschland, sie halte eine Übergangsfrist von 5 Jahren für sinnvoll. Ein SPD-Kollege spricht sogar von 10 Jahren. Zum Fußball. Skandal bei der WM. Der Weltverband FIFA hat die Rotsperre gegen den besten Torjäger der USA, Balogun, aufgehoben. Offenbar unter dem Druck von US-Präsident Trump. Entsprechende Berichte kritisierte auch der womöglich künftige Bundestrainer Klopp scharf.
2: Trump soll persönlich bei FIFA-Boss Infantino angerufen haben, berichten mehrere Medien. Überraschend hatte der Weltverband am Abend mitgeteilt, dass Balogun im WM-Achtelfinale gegen Belgien spielen darf. Die Rotsperre aus dem 16. Finale gegen Bosnien-Herzegowina wurde zur Bewährung ausgesetzt. Trump reagierte umgehend auf seiner Plattform Truth Social und schrieb: Danke FIFA, es sei eine große Ungerechtigkeit wieder gut gemacht worden. Diana Kramer, Nachrichtenredaktion.
0: Bei der WM stehen die nächsten Viertelfinalteilnehmer fest. Norwegen trifft auf England. Die Norweger hatten überraschend Rekordweltmeister Brasilien mit 2:1 aus dem Turnier geworfen. England besiegte Mexiko im Achtelfinale mit 3:2.
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0: Ich bin Katrin Müller. Mehr als die Hälfte der Deutschen ist gegen die von der Regierungskoalition geplante Ausweitung der sachgrundlosen Befristung bei Einstellungen. In einer YouGov-Umfrage für die dpa lehnen die Reform insgesamt 54% ab, 26% befürworten sie. Die Regierungskoalition plant im Zuge der Sozialstaatsreformen die Möglichkeit einer längeren Befristung von Arbeitsverhältnissen. Zum Start einer erneuten Hitzewelle spitzt sich in Frankreich die Waldbrandgefahr zu. Im Süden des Landes kämpfen Feuerwehren gegen einen riesigen Brand. Die Behörden haben die Evakuierung von rund 10.000 Menschen aus mehreren Ortschaften angeordnet.
1: In dem betroffenen Gebirgsmassiv westlich von Perpignan hat das Feuer sich bereits durch 4.600 Hektar Fläche gefressen. Der ausufernde Brand führte auch zu einer Anpassung der dritten Etappe der Tour de France, die heute durch die betroffene Region führt. Auch an anderen Orten in Frankreich brachen Brände aus. Der staatliche Wetterdienst warnte für Dutzende Departements vor einer hohen Brandgefahr. Michael Evers, Paris.
0: In Baden-Württemberg in Offenburg hat die Polizei nach Schüssen einen toten Mann und eine verletzte Frau gefunden. Die Frau starb dann aber kurze Zeit später im Krankenhaus, teilte die Polizei mit. In der Nähe des Tatorts hätten die Einsatzkräfte eine Waffe gefunden. Nach aktuellen Erkenntnissen besteht keine Gefahr für die Bevölkerung. Was sich genau ereignet hat, wird noch ermittelt. Zum Fußball. Skandal bei der WM. Der Weltverband FIFA hat die Rotsperre gegen den besten Torjäger der USA Balogun aufgehoben. Offenbar unter dem Druck von US-Präsident Trump. Entsprechende Berichte kritisierte auch der womöglich künftige Bundestrainer Klopp scharf.
2: Trump soll persönlich bei FIFA-Boss Infantino angerufen haben, berichten mehrere Medien. Überraschend hatte der Weltverband am Abend mitgeteilt, dass Balogun im WM-Achtelfinale gegen Belgien spielen darf. Die Rotsperre aus dem 16. Finale gegen Bosnien-Herzegowina wurde zur Bewährung ausgesetzt. Trump reagierte umgehend auf seiner Plattform Truth Social und schrieb: Danke FIFA, es sei eine große Ungerechtigkeit wieder gut gemacht worden. Diana Kramer, Nachrichtenredaktion.
0: Bei der WM stehen die nächsten Viertelfinalteilnehmer fest. Norwegen trifft auf England. Die Norweger hatten überraschend Rekordweltmeister Brasilien mit 2:1 aus dem Turnier geworfen. England besiegte Mexiko im Achtelfinale mit 3:2.
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0: bin Katrin Müller. Skandal bei der WM. Der Weltverband FIFA hat die Rotsperre gegen den besten Torjäger der USA, Balogun, aufgehoben, offenbar unter dem Druck von US-Präsident Trump. Entsprechende Berichte kritisierte auch der womöglich künftige Bundestrainer Klopp bei Magenta TV scharf.
1: Das sind so lächerliche rote Karten in der Vergangenheit gegeben worden, wo alle nachher sagen, das war keine rote Karte. Und trotzdem bleiben sie bestehen, weil Tatsachenentscheidung. Und hier gehen wir ran. Wenn das wirklich Trump und Infantino miteinander ausgemacht haben, dann das ist verrückt.
0: US-Torjäger Balogun hatte im 16. Finale gegen Bosnien-Herzegowina die rote Karte gesehen, nachdem er unabsichtlich auf dem Knöchel eines Gegners gelandet war. Trump soll dann bei FIFA-Boss Infantino angerufen und Druck gemacht haben. Das Sparpaket für die gesetzlichen Krankenkassen ist noch nicht ganz in trockenen Tüchern. Vor der geplanten Abstimmung im Bundestag in dieser Woche ringen Union und SPD weiter um Änderungen. Unter anderem bei der Familienversicherung und beim Geld vom Bund.
2: Bei der Familienversicherung kommt die Koalition den Betroffenen offenbar doch noch etwas entgegen. Wer Kinder unter 12 Jahren hatte, soll den Ehepartner weiter kostenlos mitversichern können. Bisher war nur eine Grenze bis zum 7. Geburtstag des Kindes geplant. Außerdem könnte der Bund die Krankenkassen stärker unterstützen. Union und SPD wollen das Sparpaket noch diese Woche durchs Parlament bringen und so verhindern, dass die Beiträge im kommenden Jahr noch weiter steigen. Zoe Tassovali, Nachrichtenredaktion.
0: Mehr als die Hälfte der Deutschen ist gegen die von der Regierungskoalition geplante Ausweitung der sachgrundlosen Befristung bei Einstellungen. In einer YouGov-Umfrage für die dpa lehnen die Reform insgesamt 54% ab, 26% befürworten sie. Die Regierungskoalition plant im Zuge der Sozialstaatsreformen die Möglichkeit einer längeren Befristung von Arbeitsverhältnissen. SPD-Sozialpolitiker plädieren für mehrjährige Übergangsfristen bei der geplanten Abschaffung der abschlagsfreien Frührente nach 45 Beitragsjahren. Die sozialpolitische Sprecherin der SPD-Bundestagsfraktion Klose sagte dem Redaktionsnetzwerk Deutschland, sie halte eine Übergangsfrist von 5 Jahren für sinnvoll. Ein SPD-Kollege spricht sogar von 10 Jahren.
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4: Aye.

0: bin Katrin Müller. Skandal bei der WM. Der Weltverband FIFA hat die Rotsperre gegen den besten Torjäger der USA, Balogun, aufgehoben. Offenbar unter dem Druck von US-Präsident Trump. Entsprechende Berichte kritisierte auch der womöglich künftige Bundestrainer Klopp bei Magenta TV.
1: Das sind so lächerliche rote Karten in der Vergangenheit gegeben worden, wo alle nachher sagen, das war keine rote Karte. Und trotzdem bleiben sie bestehen, weil Tatsachenentscheidung. Und hier gehen wir ran. Wenn das wirklich Trump und Infantino miteinander ausgemacht haben, dann das ist verrückt.
0: US-Torjäger Balogun hatte im 16. Finale gegen Bosnien-Herzegowina die rote Karte gesehen, nachdem er unabsichtlich auf dem Knöchel eines Gegners gelandet war. Trump soll dann bei FIFA-Boss Infantino angerufen und Druck gemacht haben. Im 8. Finale treten die USA gegen Belgien an. Der belgische Fußballverband hat in dem Streit inzwischen Berufung gegen die FIFA-Entscheidung eingelegt. Mehr als die Hälfte der Deutschen ist gegen die von der Regierungskoalition geplante Ausweitung der sachgrundlosen Befristung bei Einstellungen. In einer YouGov-Umfrage für die dpa lehnen die Reform insgesamt 54% ab, 26% befürworten sie. Die Regierungskoalition plant im Zuge der Sozialstaatsreformen die Möglichkeit einer längeren Befristung von Arbeitsverhältnissen. Zum Start einer erneuten Hitzewelle spitzt sich in Frankreich die Waldbrandgefahr zu. Im Süden des Landes kämpfen Feuerwehren gegen einen riesigen Brand. Die Behörden haben die Evakuierung von rund 10.000 Menschen aus mehreren Ortschaften angeordnet.
2: In dem betroffenen Gebirgsmassiv westlich von Perpignan hat das Feuer sich bereits durch 4.600 Hektar Fläche gefressen. Der ausufernde Brand führte auch zu einer Anpassung der dritten Etappe der Tour de France, die heute durch die betroffene Region führt. Auch an anderen Orten in Frankreich brachen Brände aus. Der staatliche Wetterdienst warnte für Dutzende Departements vor einer hohen Brandgefahr. Michael Evers, Paris.
0: In Baden-Württemberg in Offenburg hat die Polizei nach Schüssen einen toten Mann und eine verletzte Frau gefunden. Die Frau starb dann aber kurze Zeit später im Krankenhaus, teilte die Polizei mit. In der Nähe des Tatorts hätten die Einsatzkräfte eine Waffe gefunden. Nach aktuellen Erkenntnissen besteht keine Gefahr für die Bevölkerung. Was sich genau ereignet hat, wird noch ermittelt.
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0: angebliche Einflussnahme von US-Präsident Trump und FIFA-Boss Infantino auf eine WM-Entscheidung treibt auch den Deutschen Fußballbund um. DFB-Präsident Neuendorf macht sich Sorgen um die Integrität des Wettbewerbs und fordert vom Weltverband eine Erklärung.
1: Neuendorf fordert vor allem eine schnelle Erklärung der FIFA. Der Eindruck, dass hier ein ranghoher Politiker Einfluss auf den Sport genommen hat, der müsse zügig und schlüssig ausgeräumt werden. Noch deutlicher wird der vermutlich neue Bundestrainer Jürgen Klopp, der bei Magenta sagt, wenn das wirklich Trump und Infantino miteinander ausgemacht haben, stellt das alles in Frage. Denn die rote Karte sei regelgerecht gewesen und vor allem eine Tatsachenentscheidung, was übrigens auch Englands Trainer Thomas Tuchel so sieht. Thomas Thonfeld, Sportredaktion.
0: Die Pläne der schwarz-roten Koalitionsspitze für erschwerte Krankmeldungen im Job sorgen weiter für Diskussionen. Kritik kommt jetzt auch aus der Kanzlerpartei. Der Vizevorsitzende des CDU-Arbeitnehmerflügels, Bäumler, sagte dem Tagesspiegel, dieses völlig unnötige Thema müsse schnell abgeräumt werden.
2: Seit Tagen tobt die Debatte darüber, dass für Arbeitnehmer künftig ab dem ersten Krankheitstag eine Attestpflicht gelten und die telefonische Krankschreibung abgeschafft werden soll. Das hatte schon für massive Kritik von Hausärzten, Krankenkassen und Gewerkschaften gesorgt. Der Vizevorsitzende des CDU-Arbeitnehmerflügels sagt, die Koalition sollte sich lieber anderen Themen zuwenden, statt das Signal an die Menschen im Land zu senden, dass sie ihnen misstraue. Kanzler Friedrich Merz hatte die Pläne damit begründet, den Krankenstand in Deutschland senken zu wollen. Diana Kramer, Nachrichtenredaktion.
0: Wegen eines weiter um sich greifenden Naturbrandes in Südfrankreich sind inzwischen 10.000 Menschen evakuiert worden. Betroffen sind 26 Ortschaften in einem Gebirgsmassiv westlich von Perpignan, wo die Flammen sich inzwischen durch 4.600 Hektar Fläche gefressen haben. Ein Feuerwehrmann sowie ein Anwohner wurden schwer verletzt. Die Unzufriedenheit der Deutschen mit dem Gesundheitssystem wächst weiter. Gleichzeitig setzen die Menschen auf künstliche Intelligenz, wie eine Umfrage des Pharmaherstellers Stada ergab. 45% der Befragten nutzten demnach bereits KI für Gesundheitsfragen. 81% der Deutschen sind auch offen dafür, dass KI künftig eine Rolle in ihrer Gesundheitsversorgung spielt.
3: Und jetzt in Kürze das Wichtigste aus dem Saarland und der Region. In Beckingen kippte am Freitagnachmittag nach einem schweren Auffahrunfall ein Auto auf die Seite. Verletzte wurden zunächst keine festgestellt, die Polizei ermittelt. Kurz darauf ein weiterer Crash. Auf der A6 nahe Saarbrücken endete ein Unfall glimpflich, doch eine Person klagte über Schmerzen und wurde vom Rettungsdienst betreut. Und in Neunkirchen rollte ein schlecht gesicherter PKW fahrerlos quer über die Straße. Der Wagen rutschte in eine Böschung. Verletzt wurde glücklicherweise niemand. Ausführliches dazu gleich um halb.
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6: Im Saarland ist es mittags meistens bewölkt und trocken. Die Temperaturen liegen bei ungefähr 29 Grad. Die Wolken sind ziemlich dicht, aber Regen ist nicht in Sicht. In den nächsten Stunden bleibt's warm, mit Werten knapp über 30 Grad und dazu weiterhin viele Wolken. Heute Abend kühlt es dann langsam runter, so Richtung 20 Grad, und die Bewölkung lockert nur ein bisschen auf. In der Nacht wird's angenehm frisch, mit etwa 16 Grad, meist trocken und zwischendurch auch mal klar.
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6: Der aktuelle Blick auf die Straßen im Saarland. Auf der A6 von Metz-Saarbrücken in Richtung Kaiserslautern besteht auf der Talbrücke Bischmisheim Gefahr durch Gegenstände auf dem linken und dem mittleren Fahrstreifen. Kommt gut an.

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1: In Landsweiler Rheden hat am Freitagabend ein Wohnungsbrand einen Großeinsatz der Feuerwehr ausgelöst. Gegen 10 Uhr abends sind sämtliche Löschbezirke der Feuerwehr Schiffweiler sowie die Drehleiter aus Neunkirchen zu einem Mehrfamilienhaus in der Kreisstraße ausgerückt. Schon auf der Anfahrt haben die Einsatzkräfte eine starke Rauchentwicklung gesehen. Vor Ort hat sich bestätigt, dass es im ersten Obergeschoss brennt. Anfangs war unklar, ob sich noch Menschen in der Wohnung befinden. Mehrere Feuerwehrleute sind sofort mit schwerem Atemschutz in das Gebäude gegangen, um nach möglichen Bewohnern zu suchen und das Feuer zu bekämpfen. Die Feuerwehr musste sich zum Teil gewaltsam Zugang verschaffen. Die Drehleiter kam ebenfalls zum Einsatz, während ein weiteres Team das Haus über das Flachdach betreten hat. Nach kurzer Zeit kam die Entwarnung. In der betroffenen Wohnung war niemand mehr. Insgesamt wohnen 24 Menschen in dem Gebäude. Feuerwehr und Polizei haben das Mehrfamilienhaus vorsorglich geräumt. Mehrere Rettungswagen und ein Notarzt standen bereit. Nach etwa einer Stunde hatten die Einsatzkräfte das Feuer unter Kontrolle. Die Brandwohnung ist jetzt unbewohnbar. Die Kreisstraße war während der Löscharbeiten voll gesperrt. Insgesamt waren 112 Einsatzkräfte im Einsatz. Die Brandursache ist bisher nicht bekannt.
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0: Andreas Klein, hallo. Ein schwerer Unfall in Beckingen hat am Freitagnachmittag viele Einsatzkräfte beschäftigt. Ein Auto ist auf ein geparktes Fahrzeug aufgefahren und durch den Aufprall auf die Seite gekippt. Zum Glück war niemand mehr im Wagen. Feuerwehr, Rettungsdienst und Polizei waren vor Ort, haben die Unfallstelle gesichert und erste Maßnahmen getroffen. Wie es zu dem Unfall gekommen ist, bleibt unklar. Die Polizei ermittelt. Auch auf der A6 bei Saarbrücken hat es spät am Samstagabend gekracht. Zwei Autos sind an der Auffahrt Fechingen zusammengestoßen. Die Feuerwehr Güdingen und die Polizei sperren die Unfallstelle ab. Ein Unfallbeteiligter hatte Schmerzen und wurde vom Rettungsdienst versorgt. Weitere technische Maßnahmen waren nicht nötig. Die Ursache des Zusammenstoßes ist noch offen. Die Polizei prüft den genauen Ablauf. In Neunkirchen ist am Mittwoch ein Auto ins Rollen geraten und in einer Böschung gelandet. Der Fahrer, ein 72 Jahre alter Mann, hatte das Fahrzeug offenbar nicht richtig gegen Wegrollen gesichert. Der Wagen rollte quer über die Straße und blieb zwischen Bäumen stehen. Verletzt wurde niemand. Auch andere Fahrzeuge waren nicht beteiligt. Die Polizei erinnert noch einmal, Autos immer sorgfältig abstellen und sichern. Große Diskussion im Netz nach dem Altstadtfest in Saarbrücken. Eine Frau im Elektrorollstuhl konnte eine Terrorsperre nicht passieren. Ein Sicherheitsmitarbeiter habe laut Video die Bitte der Frau ignoriert, die Sperre kurz abzusenken. Die Stadt Saarbrücken hat sich entschuldigt. Man will das Sicherheitspersonal noch einmal besonders schulen. Ob weitere Maßnahmen zur Barrierefreiheit folgen, ist offen. Soweit das Neueste aus der Region für den Moment. Weitere Nachrichten findet ihr auf blaulichtreport-saarland.de.
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3: Im Saarland ist es mittags meistens bewölkt und trocken. Die Temperaturen liegen bei ungefähr 29 Grad. Die Wolken sind ziemlich dicht, aber Regen ist nicht in Sicht. In den nächsten Stunden bleibt's warm, mit Werten knapp über 30 Grad. Und dazu weiterhin viele Wolken. Heute Abend kühlt es dann langsam runter, so Richtung 20 Grad, und die Bewölkung lockert nur ein bisschen auf. In der Nacht wird's angenehm frisch, mit etwa 16 Grad, meist trocken und zwischendurch auch mal klar.
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3: Der aktuelle Blick auf die Straßen im Saarland. L141 zwischen Abzweig nach Mainzweiler und Ottweiler in beiden Fahrtrichtungen gesperrt. Polizei vor Ort. Kommt gut an.
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3: Hi.

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0: Dieser Fall schlägt hohe Wellen, nachdem die FIFA die Rotsperre gegen US-Nationalstürmer Belogun kurz vor dem Achtelfinale gegen Belgien ausgesetzt hat, steht die Frage im Raum, hat US-Präsident Trump bei der Entscheidung seine Finger im Spiel? Fußballverbände auf der ganzen Welt reagieren empört.
1: Neuendorf fordert vor allem eine schnelle Erklärung der FIFA. Der Eindruck, dass hier ein ranghoher Politiker Einfluss auf den Sport genommen hat, der müsse zügig und schlüssig ausgeräumt werden. Noch deutlicher wird der vermutlich neue Bundestrainer Jürgen Klopp, der bei Magenta sagt, wenn das wirklich Trump und Infantino miteinander ausgemacht haben, stellt das alles in Frage. Denn die rote Karte sei regelgerecht gewesen und vor allem eine Tatsachenentscheidung, was übrigens auch Englands Trainer Thomas Tuchel so sieht. Thomas Thonfeld, Sportredaktion.
0: Die Pläne der schwarz-roten Koalitionsspitzen für erschwerte Krankmeldungen im Job sorgen weiter für Diskussionen. Kritik kommt jetzt auch aus der Kanzlerpartei. Der Vizevorsitzende des CDU-Arbeitnehmerflügels, Christian Bäumler, sagte dem Tagesspiegel, dieses völlig unnötige Thema müsse schnell abgeräumt werden.
2: Seit Tagen tobt die Debatte darüber, dass für Arbeitnehmer künftig ab dem ersten Krankheitstag eine Attestpflicht gelten und die telefonische Krankschreibung abgeschafft werden soll. Das hatte schon für massive Kritik von Hausärzten, Krankenkassen und Gewerkschaften gesorgt. Der Vizevorsitzende des CDU-Arbeitnehmerflügels sagt, die Koalition sollte sich lieber anderen Themen zuwenden, statt das Signal an die Menschen im Land zu senden, dass sie ihnen misstraue. Kanzler Friedrich Merz hatte die Pläne damit begründet, den Krankenstand in Deutschland senken zu wollen. Diana Kramer, Nachrichtenredaktion.
0: Mehr als die Hälfte der Deutschen ist gegen die von der Koalition geplante Ausweitung der sachgrundlosen Befristung bei Einstellungen. In einer YouGov-Umfrage lehnten die Reform insgesamt 54% ab, 26% befürworteten sie. Die Regierungskoalition plant die Möglichkeit einer längeren Befristung von Arbeitsverhältnissen. Wegen eines weiter um sich greifenden Naturbrandes in Südfrankreich sind inzwischen 10.000 Menschen evakuiert worden. Betroffen sind 26 Ortschaften. In einem Gebirgsmassiv westlich von Perpignan, wo die Flammen sich inzwischen durch 4.600 Hektar Fläche gefressen haben. Ein Feuerwehrmann sowie ein Anwohner wurden schwer verletzt.
3: Und jetzt in Kürze das Wichtigste aus dem Saarland und der Region. Ein schwerer Unfall erschütterte Beckingen. Ein Wagen kippte nach Kollision auf die Seite. Doch entgegen erster Meldungen war niemand mehr eingeklemmt. Die Polizei ermittelt zur Ursache. In Saarbrücken kam es auf der A6 zu einem Verkehrsunfall mit auslaufenden Betriebsstoffen. Ein Beteiligter wurde verletzt und vor Ort versorgt. Die Feuerwehr sicherte die Unfallstelle umfassend ab. Und in Neunkirchen rollte ein ungesicherter PKW führerlos über die Fahrbahn. Zum Glück blieb es bei Sachschaden. Personen wurden nicht verletzt. Ausführliches dazu gleich um halb.
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6: Im Saarland ist es im Moment sommerlich warm, so um die 31 Grad. Am Himmel sind viele Wolken, aber Regen ist nirgends in Sicht. In den nächsten Stunden bleibt es bis zum Abend meistens bedeckt, bei etwa 31 Grad. Später gehen die Temperaturen dann runter, auf ungefähr 25 Grad. In der Nacht kühlt es in vielen Orten auf knapp unter 20 Grad ab und die Wolken bleiben dicht. Morgen tagsüber wird es wieder wärmer, auf über 30 Grad. Oft nur mit ein paar Wolken und weiterhin trocken.
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6: Der aktuelle Blick auf die Straßen im Saarland. A8 von Luxemburg in Richtung Saarlouis. Zwischen Perlborg und Tunnel Pellinger Berg besteht Gefahr durch ein liegen gebliebenes Fahrzeug und einen defekten LKW. B41 von Saarbrücken in Richtung Idar-Oberstein. Zwischen Abzweig nach Gimpweiler und Nohfelden besteht Gefahr durch ein defektes Fahrzeug. B268 in Ortsdurchfahrt Lebach, Heeresstraße, besteht Gefahr durch verlorene Ladung, Glasscherben. L333 zwischen Büschfeld und Limbach. Dort wird ein Unfall aufgenommen. Und A8 von Luxemburg in Richtung Saarlouis. Zwischen Rastplatz Niedmündung und Rehlingen ist die Strecke voll gesperrt. Ein Unfall wird aufgenommen. Polizei ist vor Ort. Kommt gut an.
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6: Unsere gute Laune Stimme im Studio ist Lena Voss. Servus.

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1: Der erste FC Saarbrücken hat gemeinsam mit dem neuen Ausrüster Uhlsport das Heimtrikot für die Saison 2026/27 vorgestellt. Schon vor dem ersten Spiel gibt es Streit unter den Fans. Viele diskutieren das neue Design. Das Trikot sieht deutlich anders aus als bisher. Das Blau ist kräftiger, dazu gibt es feine schwarze Längsstreifen vorn. Die Ärmel und die Schultern sind komplett schwarz. Gelbe Akzente an Kragen und Ärmeln sorgen für auffällige Kontraste. Das Vereinswappen bleibt in Blau und Gelb auf der linken Brust. Rechts prangt das Uhlsport-Logo. Im Netz polarisiert das neue Trikot. Einige Fans finden es hässlich oder sagen, Uhlsport starte damit schlecht. Andere loben das moderne Design. Viele betonen aber auch, für sie zähle vor allem das, was auf dem Platz passiert. Das neue Trikot gibt es ab August zu kaufen. Die Trainingskollektion von Uhlsport ist schon ab 21. Juli im Fanshop erhältlich. Einen Preis für das Trikot hat der Verein noch nicht bekannt gegeben. Fest steht,

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0: mit Andreas Klein. Hallo. In Beckingen hat am Freitagnachmittag ein Verkehrsunfall die Feuerwehr auf den Plan gerufen. Ein Auto fuhr in der Talstraße auf ein geparktes Fahrzeug auf. Durch den Aufprall kippte der Wagen auf die Seite. Als die Helfer eintrafen, war niemand mehr im Auto. Feuerwehr, Rettungsdienst und Polizei sicherten die Unfallstelle. Die Polizei ermittelt noch zur Ursache. Angaben zu Verletzten oder zur Höhe des Schadens gibt es bislang nicht. Auch Saarbrücken kam am Wochenende nicht zur Ruhe. Nach einem Unfall auf der A6 bei Vechingen sicherten Feuerwehr und Polizei am späten Samstagabend die Stelle ab. Alle Beteiligten hatten ihre Fahrzeuge bereits verlassen. Ein Mann meldete Schmerzen und kam in ärztliche Behandlung. Die Polizei klärt noch, wie es zu dem Unfall kam. Über die Schwere der Verletzungen oder die Schadenshöhe ist bisher nichts bekannt. Ein kurioser Unfall am Mittwochvormittag in Neunkirchen. Ein geparkter Wagen machte sich selbstständig. Das Auto rollte über die Kuchenbergstraße und blieb erst in einer Böschung stehen. Verletzt wurde niemand. Nach bisherigen Erkenntnissen war das Fahrzeug nicht ausreichend gegen Wegrollen gesichert. Die Polizei ruft deshalb dazu auf, Fahrzeuge immer sorgfältig abzustellen. Für Empörung sorgt derzeit ein Video vom Saarbrücker Altstadtfest. Eine Frau im Elektrorollstuhl berichtet, sie sei an einer Terrorsperre von einem Sicherheitsmitarbeiter nicht durchgelassen worden. Die Stadt Saarbrücken hat auf den Vorfall reagiert und will die Mitarbeiter der Security nochmals schulen. Ob weitere Maßnahmen für mehr Barrierefreiheit folgen, ist noch offen. Soweit das Neueste aus der Region für den Moment. Weitere Nachrichten findet ihr auf blaulichtreport-saarland.de.
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3: Im Saarland ist es im Moment sommerlich warm, so um die 31 Grad. Am Himmel sind viele Wolken, aber Regen ist nirgends in Sicht. In den nächsten Stunden bleibt es bis zum Abend meistens bedeckt, bei etwa 31 Grad. Später gehen die Temperaturen dann runter, auf ungefähr 25 Grad. In der Nacht kühlt es in vielen Orten auf knapp unter 20 Grad ab und die Wolken bleiben dicht. Morgen tagsüber wird es wieder wärmer, auf über 30 Grad. Oft nur mit ein paar Wolken und weiterhin trocken.
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3: Der aktuelle Blick auf die Straßen im Saarland. Auf der A8 Luxemburg in Richtung Saarlouis besteht zwischen Perlborg und Tunnel Pellinger Berg Gefahr durch ein liegen gebliebenes Fahrzeug. Auf der A8 Luxemburg in Richtung Saarlouis ist die Strecke zwischen Rastplatz Niedmündung und Rehlingen wegen eines Unfalls voll gesperrt. Die Polizei ist vor Ort. Auf der B41 Saarbrücken in Richtung Idar-Oberstein besteht zwischen Abzweig nach Gimpweiler und Nohfelden Gefahr durch ein defektes Fahrzeug. Und auf der L333 besteht zwischen Büschfeld und Limbach ein Unfall, der aufgenommen wird. Und auf der L330 besteht zwischen Abzweig nach Schwarzenbach und Otzenhausen in beiden Richtungen ein Baum als Hindernis auf der Fahrbahn. Wir wünschen euch eine gute Fahrt.
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3: Musik. Am Mikro für euch Lena Voss. Hi.

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1: Mit mir, Nico. Hi. Am Musikpavillon am Bostalsee in Nohfelden wird es am Samstag richtig gemütlich. Bei der Country Night sorgt die Band Louisiana ab 19 Uhr für Country-Klänge direkt am Wasser. Line-Dance-Gruppen begeistern mit ihrer Choreografie und der Eintritt zu diesem Abend ist komplett frei. Rund um den Tholeyer Rathausplatz und die Benediktinerabtei dreht sich am Sonntag alles um duftende Gewächse. Beim Kräutermarkt präsentieren über 30 Aussteller von 11 bis 18 Uhr Öle, Tees und Naturarzneien. An den Foodtrucks und beim Blechbläserensemble ist für beste Unterhaltung gesorgt.

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0: Zeit lang. Höhere Ausgaben und mehr Schulden, dafür Sparkurs in den Ressorts und bei der Sozialversicherung sowie Steuererhöhungen. Das Bundeskabinett hat den Haushaltsentwurf 2027 beschlossen. Die Pläne stoßen auf breite Kritik.
1: 555 Milliarden Euro Ausgaben, dazu eine Neuverschuldung von gut 200 Milliarden Euro. Die Industrie hält die Haushaltspläne für wenig solide. Die Zuwächse auf der Sollseite seien alarmierend, heißt es vom Bundesverband. Greenpeace-Experten werfen Bundesfinanzminister Klingbeil hingegen einen skandalösen Raubzug bei den Klimaschutzmaßnahmen vor. Klingbeil selbst verteidigt seine Finanzpläne als notwendig und verfassungskonform. Mehr Geld soll vor allem in die Verteidigung und den Ausbau von Straßen, Brücken und Bahnnetz gesteckt werden. Tanja Wagner, Nachrichtenredaktion.
0: Die Bundesregierung hofft darauf, die Rüstungskooperation mit Kanada zum NATO-Gipfel mit dem Abschluss eines milliardenschweren U-Boot-Geschäfts deutlich vertiefen zu können. Wenn es gelingt, dann wird das Kanada an uns für Jahrzehnte binden, heißt es einen Tag vor Beginn des Gipfels aus deutschen Regierungskreisen. Das Spitzentreffen beginnt morgen in Ankara. Dieser Fall schlägt hohe Wellen. Nachdem die FIFA die Rotsperre gegen US-Nationalstürmer Belogun kurz vor dem Achtelfinale gegen Belgien ausgesetzt hat, steht die Frage im Raum, hatte US-Präsident Trump bei der Entscheidung seine Finger im Spiel? Fußballverbände auf der ganzen Welt reagierten empört.
2: Man sei fassungslos angesichts einer solch beispiellosen, unverständlichen und ungerechtfertigten Entscheidung, erklärt der Europäische Fußballverband UEFA. Der Beschluss der FIFA habe eine rote Linie überschritten. Der belgische Fußballverband hat vor dem Achtelfinalspiel seines Teams gegen die USA heute Nacht offenbar Berufung gegen die Entscheidung eingelegt. Und DFB-Präsident Neuendorf fordert rasche Aufklärung des Vorgangs. Es gehe um die Integrität des Wettbewerbs und die Glaubwürdigkeit der FIFA. Thomas Thonfeld, Sportredaktion.
0: Wegen eines weiter um sich greifenden Naturbrandes in Südfrankreich sind inzwischen 10.000 Menschen evakuiert worden. Betroffen sind 26 Ortschaften in einem Gebirgsmassiv westlich von Perpignan, wo sich die Flammen inzwischen durch 4.600 Hektar Fläche gefressen haben. Ein Feuerwehrmann sowie ein Anwohner wurden schwer verletzt.
3: Und jetzt in Kürze das Wichtigste aus dem Saarland und der Region. Ein schwerer Unfall in Beckingen ließ am Freitagnachmittag ein Auto durch Aufprall zur Seite kitten. Eingeklemmt war niemand, wie die Feuerwehr feststellte. Die Polizei ermittelt zum Hergang. Auf der A6 bei Saarbrücken kam es am Samstagabend erneut zum Zusammenstoß zweier Fahrzeuge. Eine Person wurde verletzt. Während die Feuerwehr auslaufende Betriebsstoffe sicherte, auch hier laufen die Ermittlungen zur Unfallursache. Schon am Mittwoch sorgte in Neunkirchen ein schlecht gesicherter Wagen für Aufregung, als er sich selbstständig machte und in eine Böschung rollte. Verletzt wurde niemand. Ausführliches dazu gleich um halb.
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6: Im Saarland ist es jetzt meistens bewölkt und hochsommerlich warm. Am Nachmittag liegen die Temperaturen bei rund 30 Grad. In den nächsten Stunden bleibt es vielerorts bedeckt bis leicht bewölkt. Und es bleibt trocken. Heute Abend kühlt es langsam auf etwa 25 Grad ab. Und in der Nacht geht's weiter runter auf ungefähr 17 bis 19 Grad. Morgen früh startet ihr mit rund 20 Grad und noch ein paar Wolken. Im Laufe des Vormittags setzt sich dann wieder freundliches, warmes Sommerwetter durch.
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6: Derzeit liegen uns keine Meldungen vor. Kommt gut an.
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6: Jetzt langschnacken, ab in die Musik. Mit mir, Lena Voss. Ich wünsche euch einen schönen Nachmittag. In die

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1: Am Samstagnachmittag haben mehrere Demonstrationen die Innenstadt von Saarbrücken bewegt. Zwischen 16 und 17.30 Uhr gab es eine Versammlung unter dem Motto Remigration jetzt. Dazu kamen zwei Gegenkundgebungen. Insgesamt blieben die Veranstaltungen ruhig. Laut Polizei gab es zwar hitzige Wortwechsel, aber keine großen Zwischenfälle. An der ersten Versammlung nahmen etwa 25 Personen teil. Später zog die Gruppe in Form eines Aufzugs durch die Innenstadt. Die Polizei stellte dort einen Teilnehmer mit einem DFB-Trikot aus dem Jahr 2024 fest. Das Trikot zeigte die Rückennummer 44. Die Gestaltung der Zahlen erinnert nach Einschätzung der Polizei an eine verbotene SS-Rune. Das Trikot wurde sichergestellt. Gegen den Mann läuft jetzt ein Ermittlungsverfahren. Ob der Verdacht auf ein verbotenes Symbol tatsächlich zutrifft, müssen weitere Untersuchungen klären. Ein weiterer Teilnehmer zeigte eine Bundesdienstflagge. Auch das ist laut Gesetz privat nicht erlaubt. Die Polizei untersagte die Nutzung und leitete ein Verfahren ein. Zu den beiden Gegenkundgebungen kamen insgesamt rund 70 Personen. Auch dort blieb es trotz Provokationen friedlich. Die Polizei verhinderte direkte Konfrontationen zwischen den Gruppen.

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0: Lukas Klein, hallo.
1: In Beckingen hat es am Freitagnachmittag einen schweren Verkehrsunfall gegeben. Ein Auto ist in der Talstraße auf ein geparktes Fahrzeug aufgefahren. Der Wagen kippte zur Seite. Niemand saß mehr im Unfallauto. Als die Feuerwehr kam, die Einsatzkräfte haben die Unfallstelle gesichert. Rettungsdienst, Polizei und ein Abschleppunternehmen waren vor Ort. Warum der Unfall passiert ist, ist noch unklar. Die Polizei ermittelt. Auf der A6 bei Saarbrücken hat ein weiterer Unfall am Samstagabend für einen größeren Einsatz gesorgt. Zwei Fahrzeuge sind an der Auffahrt Fechingen zusammengestoßen. Die Feuerwehr hat ausgelaufene Betriebsstoffe gesichert und die Unfallstelle ausgeleuchtet. Eine Person klagte über Schmerzen und musste vom Rettungsdienst behandelt werden. Die Polizei prüft, wie es zu dem Unfall kam. Einzelheiten zu Verletzungen oder zur Schadenshöhe gibt es bisher nicht. In Neunkirchen ist am Mittwoch ein Auto ins Rollen geraten und erst in einer Böschung stehen geblieben. Der 72-jährige Fahrer hatte sein Fahrzeug offenbar nicht richtig gesichert. Der Wagen überquerte rückwärts die Straße und blieb im Grünen stecken. Zum Glück gab es dabei keine Verletzten. Die Polizei erinnert daran, abgestellte Autos immer sorgfältig gegen Wegrollen zu sichern. Ein Vorfall beim Saarbrücker Altstadtfest sorgt aktuell für Diskussionen. Eine Frau im Elektrorollstuhl konnte nicht durch eine Terrorsperre fahren. Sie hatte den Sicherheitsdienst um Hilfe gebeten, bekam aber nach eigenen Angaben keine Unterstützung. Die Absperrung hätte für sie geöffnet werden können, das passierte aber nicht. Die Stadt Saarbrücken hat sich für diesen Vorfall entschuldigt und will das Sicherheitspersonal besser informieren. Soweit das Neueste aus der Region. Für den Moment. Weitere Nachrichten findet ihr auf blaulichtreport-saarland.de.
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4: Im Saarland ist es jetzt meistens bewölkt und hochsommerlich warm. Am Nachmittag liegen die Temperaturen bei rund 30 Grad. In den nächsten Stunden bleibt es vielerorts bedeckt bis leicht bewölkt. Und es bleibt trocken. Heute Abend kühlt es langsam auf etwa 25 Grad ab. Und in der Nacht geht's weiter runter auf ungefähr 17 bis 19 Grad. Morgen früh startet ihr mit rund 20 Grad und noch ein paar Wolken. Im Laufe des Vormittags setzt sich dann wieder freundliches, warmes Sommerwetter durch.
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5: Der aktuelle Blick auf die Straßen im Saarland. A1 von Saarbrücken in Richtung Trier, zwischen Saarbrücken von der Heidt und Saarbrücken Neuhaus, besteht Gefahr durch ein liegen gebliebenes Fahrzeug. A8 von Luxemburg in Richtung Saarlouis, zwischen Perlborg und Tunnel Pellinger Berg, besteht Gefahr durch einen defekten LKW. B41 von Saarbrücken in Richtung Idar-Oberstein, zwischen Abzweig nach Gimpweiler und Nohfelden, besteht Gefahr durch ein defektes Fahrzeug. Und L125 in Neunkirchen, Margarete-Bacher-Straße in Höhe Bildstocker Straße, gesperrt wegen Bergungsarbeiten. Polizei ist vor Ort. Wir wünschen euch eine gute Fahrt.
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4: Hier ist euer City Radio und ich bin Lena Voss.
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0: Höhere Ausgaben und mehr Schulden, dafür Sparkurs in den Ressorts und bei der Sozialversicherung sowie Steuererhöhungen. Das Bundeskabinett hat den Haushaltsentwurf 2027 beschlossen. Die Pläne stoßen auf breite Kritik.
1: 555 Milliarden Euro Ausgaben, dazu eine Neuverschuldung von gut 200 Milliarden Euro. Die Industrie hält die Haushaltspläne für wenig solide. Die Zuwächse auf der Sollseite seien alarmierend, heißt es vom Bundesverband. Greenpeace-Experten werfen Bundesfinanzminister Klingbeil hingegen einen skandalösen Raubzug bei den Klimaschutzmaßnahmen vor. Klingbeil selbst verteidigt seine Finanzpläne als notwendig und verfassungskonform. Mehr Geld soll vor allem in die Verteidigung und den Ausbau von Straßen, Brücken und Bahnnetz gesteckt werden. Tanja Wagner, Nachrichtenredaktion.
0: Die Bundesregierung hofft darauf, die Rüstungskooperation mit Kanada zum NATO-Gipfel mit dem Abschluss eines milliardenschweren U-Boot-Geschäfts deutlich vertiefen zu können. Wenn es gelingt, dann wird das Kanada an uns für Jahrzehnte binden, heißt es einen Tag vor Beginn des Gipfels aus deutschen Regierungskreisen. Das Spitzentreffen beginnt morgen in Ankara. Dieser Fall schlägt hohe Wellen. Nachdem die FIFA die Rotsperre gegen US-Nationalstürmer Belogun kurz vor dem Achtelfinale gegen Belgien ausgesetzt hat, steht die Frage im Raum, hatte US-Präsident Trump bei der Entscheidung seine Finger im Spiel? Fußballverbände auf der ganzen Welt reagierten empört.
2: Man sei fassungslos angesichts einer solch beispiellosen, unverständlichen und ungerechtfertigten Entscheidung, erklärt der Europäische Fußballverband UEFA. Der Beschluss der FIFA habe eine rote Linie überschritten. Der belgische Fußballverband hat vor dem Achtelfinalspiel seines Teams gegen die USA heute Nacht offenbar Berufung gegen die Entscheidung eingelegt. Und DFB-Präsident Neuendorf fordert rasche Aufklärung des Vorgangs. Es gehe um die Integrität des Wettbewerbs und die Glaubwürdigkeit der FIFA. Thomas Thonfeld, Sportredaktion.
0: Wegen eines weiter um sich greifenden Naturbrandes in Südfrankreich sind inzwischen 10.000 Menschen evakuiert worden. Betroffen sind 26 Ortschaften in einem Gebirgsmassiv westlich von Perpignan, wo sich die Flammen inzwischen durch 4.600 Hektar Fläche gefressen haben. Ein Feuerwehrmann sowie ein Anwohner wurden schwer verletzt.
3: Und jetzt in Kürze das Wichtigste aus dem Saarland und der Region. In Beckingen schleuderte ein Auto nach einem Aufprall in der Talstraße auf die Seite. Glücklicherweise war beim Eintreffen der Feuerwehr keine Person mehr im Fahrzeug. Die Ermittlungen laufen. Auf der A6 bei Saarbrücken sicherten Rettungskräfte nach einem Unfall mit auslaufenden Betriebsstoffen die Stelle ab. Ein Verletzter wurde vom Rettungsdienst versorgt. Die Unfallursache ist noch unklar. In Neunkirchen rollte ein ungesicherter PKW fahrerlos über die Fahrbahn in eine Böschung. Verletzt wurde niemand. Auch hier mahnt die Polizei zur Sorgfalt beim Abstellen von Fahrzeugen. Ausführliches dazu gleich um 9:30.
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6: Im Saarland ist es meistens bewölkt, bei so um die 31 Grad. Es bleibt trocken und richtig sommerlich warm. Die Wolken sind zwar da, aber Regen ist keiner in Sicht. Jetzt am späten Nachmittag bleibt's warm mit etwa 30 bis 31 Grad und vielen Wolken. Heute Abend kühlt es dann langsam auf ungefähr 26 Grad ab und in der Nacht geht's weiter runter auf rund 18 Grad. Der Himmel bleibt dabei meist bedeckt.
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6: Der aktuelle Blick auf die Straßen im Saarland. A1 von Saarbrücken von der Heid in Richtung Trier. Zwischen Saarbrücken von der Heid und Saarbrücken Neuhaus besteht Gefahr durch ein liegengebliebenes Fahrzeug. Die Polizei ist vor Ort. A8 von Luxemburg in Richtung Saarlouis. Zwischen Perlborg und Tunnel Pellinger Berg besteht Gefahr durch ein liegengebliebenes Fahrzeug, ein defekter LKW. Und L125 in Neunkirchen in Höhe Bildstocker Straße. Bergungsarbeiten, gesperrt. Die Polizei ist vor Ort. Kommt gut an.
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6: In eine neue Stunde mit mir, Lena Voss. 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
1: Im Saarbrücker Stadtteil Güdingen gab es am Samstagmittag einen Verkehrsunfall. Ein Auto ist im Grenzweg von der Fahrbahn abgekommen. Es durchbrach ein geschlossenes Metalltor und eine gemauerte Grundstücksmauer. Der Wagen wurde dabei stark beschädigt. Die Feuerwehr Güdingen und die Berufsfeuerwehr waren schnell vor Ort, ebenso Polizei und Rettungsdienst. Beim Eintreffen der Einsatzkräfte war der Fahrer schon aus dem Auto befreit. Ersthelfer, darunter auch zwei Feuerwehrleute, hatten ihn herausgeholt. Der Rettungsdienst versorgte den Fahrer medizinisch. Nach ersten Erkenntnissen hat er nur leichte Verletzungen und kam ins Krankenhaus. Im Auto saßen noch zwei Hunde. Sie blieben unverletzt und wurden bis zum Eintreffen von Angehörigen von Passanten betreut. Die Feuerwehr sicherte das Fahrzeug, stellte den Brandschutz sicher und verhinderte Umweltschäden durch auslaufende Flüssigkeiten. Weitere Personen sind nicht verletzt worden. Die Polizei ermittelt jetzt zur Unfallursache. Am Auto und an der Einfriedung entstand ein hoher Sachschaden.
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1: Mit Andreas Klein, hallo.
2: In Beckingen hat es am Freitagnachmittag einen schweren Verkehrsunfall gegeben. Ein Auto ist auf ein geparktes Fahrzeug aufgefahren und dann auf die Seite gekippt. Zunächst hieß es, eine Person sei im Wagen eingeklemmt. Das hat sich jedoch nicht bestätigt. Die Feuerwehr, der Rettungsdienst und die Polizei waren vor Ort. Wie es zu dem Unfall kam, ist noch unklar. Auch zum entstandenen Schaden gibt es noch keine Informationen. Auch auf der A6 bei Saarbrücken hat es einen Unfall gegeben. Am späten Samstagabend alarmierten Zeugen die Feuerwehr Güdingen. Zwei Autos waren an der Anschlussstelle Fechingen zusammengestoßen. Alle Beteiligten konnten ihre Fahrzeuge selbst verlassen. Ein Mann klagte über Schmerzen und wurde vom Rettungsdienst behandelt. Die Polizei ermittelt jetzt, wie es zum Unfall kam. In Neunkirchen ist am Mittwoch ein Auto in Bewegung geraten und einen Abhang hinuntergerollt. Der Fahrer hatte den Wagen offenbar nicht ausreichend gesichert. Zum Glück wurde niemand verletzt. Die Polizei erinnert daran, Fahrzeuge immer gegen Wegrollen zu sichern. Und noch ein Vorfall aus Saarbrücken. Ein Video vom Altstadtfest sorgt für Diskussionen im Netz. Eine Frau im Elektrorollstuhl stand an einer Terrorsperre und bat den Sicherheitsdienst um Hilfe. Sie durfte nach eigenen Angaben nicht passieren. Die Sperre dient zwar als Schutz vor Autos, kann aber kurzfristig geöffnet werden. Die Landeshauptstadt hat den Vorfall bestätigt und angekündigt, das Sicherheitspersonal besser zu schulen. Soweit das Neueste aus der Region für den Moment. Weitere Nachrichten findet ihr auf blaulichtreport-saarland.de.
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4: Im Saarland ist es meistens bewölkt, bei so um die 31 Grad. Es bleibt trocken und richtig sommerlich warm. Die Wolken sind zwar da, aber Regen ist keiner in Sicht. Jetzt am späten Nachmittag bleibt's warm mit etwa 30 bis 31 Grad und vielen Wolken. Heute Abend kühlt es dann langsam auf ungefähr 26 Grad ab und in der Nacht geht's weiter runter auf rund 18 Grad. Der Himmel bleibt dabei meist bedeckt.
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4: Der aktuelle Blick auf die Straßen im Saarland. A1 von Saarbrücken in Richtung Trier. Zwischen Saarbrücken von der Halt und Saarbrücken-Neuhaus besteht Gefahr durch ein liegen gebliebenes Fahrzeug. Die Polizei ist vor Ort. A620 von Saarbrücken in Richtung Saarlouis. In der Einfahrt Saarbrücken-Westspangenbrücke besteht Gefahr durch ein liegen gebliebenes Fahrzeug. Und B51 in Saarbrücken, Kaiserstraße bis St. Johannastraße. Zwischen Karcherstraße und Triererstraße ist eine Baustelle. Es gibt dichten Verkehr, es staut sich. Kommt gut an.
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0: Präsident Trump hat bestätigt, die FIFA im Wirbel um die Rotsperre von US-Stürmer Belogun bei der Fußball-WM selbst um eine Überprüfung gebeten zu haben. Ich habe um eine Überprüfung gebeten, weil ich nicht dachte, dass es ein Foul war, sagte Trump. Die FIFA hatte am Sonntag die Rotsperre für Belogun aufgehoben und zur Bewährung ausgesetzt. Für die USA ist der Fall von großer Bedeutung. In der Nacht tritt das Team des Mitgastgebers im WM-Achtelfinale gegen Belgien an. Wahrscheinlich mit ihrem Stürmerstar. Höhere Ausgaben und mehr Schulden, dafür Sparkurs in den Ressorts und bei der Sozialversicherung sowie Steuererhöhungen. Das Bundeskabinett hat den Haushaltsentwurf 2027 beschlossen. Die Pläne stoßen auf breite Kritik.
1: 555 Milliarden Euro Ausgaben, dazu eine Neuverschuldung von gut 200 Milliarden Euro. Die Industrie hält die Haushaltspläne für wenig solide. Die Zuwächse auf der Sollseite seien alarmierend, heißt es vom Bundesverband. Greenpeace-Experten werfen Bundesfinanzminister Klingbeil hingegen einen skandalösen Raubzug bei den Klimaschutzmaßnahmen vor. Klingbeil selbst verteidigt seine Finanzpläne als notwendig und verfassungskonform. Mehr Geld soll vor allem in die Verteidigung und den Ausbau von Straßen, Brücken und Bahnnetz gesteckt werden. Tanja Wagner, Nachrichtenredaktion.
0: In der Türkei beginnt morgen der NATO-Gipfel. Bei dem zweitägigen Treffen der Staats- und Regierungschefs der NATO-Staaten soll es um die weitere Stärkung der Abschreckung und der Verteidigungsfähigkeit gehen. Es wird auch das transatlantische Verhältnis zwischen Europa und den USA zur Sprache kommen.
2: US-Präsident Trump übt Druck auf die europäischen Verbündeten aus. Washington fordert, dass Europa zukünftig die Hauptverantwortung für die Verteidigung des Kontinents übernehmen muss. Außerdem drängen die USA darauf, dass sich die Europäer finanziell mehr beteiligen. Die Ukraine soll außerdem milliardenschwere Militärhilfen erhalten. Dabei dürfte Deutschland einen besonders großen Anteil tragen. Miriam Schmidt, Ankara.
0: Nach den tödlichen Schüssen in einem Wohngebiet in Offenburg hat die Polizei neue Details bekannt gegeben. Demnach soll der 33 Jahre alte Tatverdächtige am Morgen erst seine Ex-Freundin und dann sich selbst erschossen haben. Bei der Frau handelt es sich den Angaben nach um eine 36-Jährige, die in der Nähe des Tatortes wohnte.
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5: Im Saarland ist es meistens bewölkt, bei so um die 31 Grad. Es bleibt trocken und richtig sommerlich warm. Die Wolken sind zwar da, aber Regen ist keiner in Sicht. Jetzt am späten Nachmittag bleibt's warm mit etwa 30 bis 31 Grad und vielen Wolken. Heute Abend kühlt es dann langsam auf ungefähr 26 Grad ab. Und in der Nacht geht's weiter runter auf rund 18 Grad. Der Himmel bleibt dabei meist bedeckt.
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5: Der aktuelle Blick auf die Straßen im Saarland. A620 von Saarlouis in Richtung Saarbrücken zwischen Saarbrücken-Klarental und Saarbrücken-Gersweiler besteht Gefahr durch eine ungesicherte Unfallstelle auf dem rechten Fahrstreifen im Baustellenbereich. B269 von Birkenfeld in Richtung Grenzübergang Saarlouis zwischen Tholey und Sotzweiler besteht Gefahr durch Gegenstände auf der Fahrbahn. Und B51 in Saarbrücken zwischen Karcherstraße und Triererstraße befindet sich eine Baustelle, dichter Verkehr, es staut sich. Ortskundige Autofahrer werden gebeten, das Gebiet weiträumig zu umfahren. Wir wünschen euch eine gute Fahrt.
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5: Studio Lena Voss. Hi.

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0: Dieser Fall schlägt hohe Wellen. Nachdem die FIFA die Rotsperre gegen US-Nationalstürmer Balogun kurz vor dem Achtelfinale gegen Belgien ausgesetzt hat, steht die Frage im Raum, hatte US-Präsident Trump bei der Entscheidung seine Finger im Spiel? Jetzt hat sich Trump selbst dazu geäußert.
1: Hier in den USA schlagen die Fußballwellen auch hoch. Trump selbst bestätigte einen Anruf bei einer sehr einflussreichen FIFA-Person mit der Bitte um Überprüfung der Sperre. Er habe zunächst nicht gewusst, was eine rote Karte sei, sagte Trump. Aber die Schiedsrichterentscheidung und eine volle Sperre des Stürmers sei sehr, sehr unfair. Da sei kein Foul passiert, sondern nur ein Zusammenstoß, findet Trump. Aber die Glaubwürdigkeit des US-Teams steht fortan auf dem Spiel. Belgien will die Spielberechtigung Balogun's für die Partie heute Nacht anfechten. Aus den USA, Tina Eck.
0: Wer Wohngeld bekommt, muss sich absehbar auf Kürzungen oder die komplette Streichung der staatlichen Leistung einstellen. Das Bundeskabinett brachte in Berlin einen Gesetzentwurf von Bauministerin Huberts auf den Weg, der im nächsten Jahr 1,5 Milliarden Euro und ab 2028 sogar 2 Milliarden Euro pro Jahr beim Wohngeld einsparen soll. Der Entwurf geht nun zur Beratung in den Bundestag. Die Änderungen sollen am 1. Januar in Kraft treten. In der Türkei beginnt morgen der NATO-Gipfel. Bei dem zweitägigen Treffen der Staats- und Regierungschefs der NATO-Staaten soll es um die weitere Stärkung der Abschreckung und der Verteidigungsfähigkeit gehen. Es wird auch das transatlantische Verhältnis zwischen Europa und den USA zur Sprache kommen.
2: US-Präsident Trump übt Druck auf die europäischen Verbündeten aus. Washington fordert, dass Europa zukünftig die Hauptverantwortung für die Verteidigung des Kontinents übernehmen muss. Außerdem drängen die USA darauf, dass sich die Europäer finanziell mehr beteiligen. Miriam Schmidt, Ankara.
0: Nach den tödlichen Schüssen in einem Wohngebiet in Offenburg hat die Polizei neue Details bekannt gegeben. Demnach soll der 33 Jahre alte Tatverdächtige am Morgen erst seine Ex-Freundin und dann sich selbst erschossen haben. Bei der Frau handelt es sich den Angaben nach um eine 36-Jährige, die in der Nähe des Tatortes wohnte.
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0: Die amerikanische Fußballnationalmannschaft kann im WM-Achtelfinale gegen Belgien mit Stürmerstar Bellingham auflaufen. Nachdem der Fußball-Weltverband überraschend die Rotsperre des Angreifers auf Bewährung ausgesetzt hatte, erklärte die FIFA nun eine Beschwerde des belgischen Verbandes dagegen für unzulässig. Wofür soll Deutschland im kommenden Jahr Geld ausgeben? Das hat sich die Regierung jetzt überlegt und den Haushaltsentwurf für 2027 verabschiedet. Es geht um viele Milliarden Euro. Kritiker sind alarmiert.
1: Gut 555 Milliarden Euro will die Bundesregierung nächstes Jahr ausgeben, vor allem für die Verteidigung, aber auch für die Infrastruktur und die Zinsen. Das Geld soll bei den Ressorts und den Zuschüssen für Renten und Krankenversicherung eingespart werden. Außerdem soll es eine Plastikabgabe und höhere Steuern auf Tabak und Alkohol geben. Zusätzlich will Finanzminister Klingbeil an die staatlichen Rücklagen. Er hält das für normal, seine Kritiker nicht. Industrie und Opposition sprechen von einem Offenbarungseid. Für mehr Wachstum müsse das Geld bei Wirtschaft und Verbrauchern bleiben. Tanja Wagner, Nachrichtenredaktion.
0: US-Präsident Trump hat sich vor dem NATO-Gipfel optimistisch über mögliche Fortschritte bei den Bemühungen um ein Ende des Ukraine-Kriegs geäußert. Nach einem Telefonat mit dem russischen Präsidenten Putin sei er sich sicher, dass dieser den Krieg beenden wolle, sagte Trump im Weißen Haus.
2: Das versichert Trump immer wieder und seit langem. Der russische Präsident Putin wolle den Angriffskrieg gegen die Ukraine nun unbedingt beenden. Nach jedem Gespräch mit seinem Moskauer Gegenüber hat Trump volles Vertrauen in Putin. Bleibt abzuwarten, wie das Treffen mit dem ukrainischen Präsidenten Zelensky in Ankara übermorgen verläuft. Trump versichert, man sei mit beiden Seiten in guten Gesprächen, eine Einigung sei näher denn je. Auch Zelensky wolle ein Ende des Krieges, sagt Trump. Er glaube, man werde den Krieg nun beenden. Aus den USA, Tina Eck.
0: Wegen eines weiter um sich greifenden Brandes in Südfrankreich sind inzwischen 10.000 Menschen evakuiert worden. Betroffen sind 26 Ortschaften in einem Gebirgsmassiv westlich von Perpignan, wo die Flammen sich inzwischen durch 4.600 Hektar Fläche gefressen haben. Ein Feuerwehrmann sowie ein Anwohner wurden schwer verletzt.
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0: Ich bin Dirk Zeitler. Wofür soll Deutschland im kommenden Jahr Geld ausgeben? Das hat sich die Regierung jetzt überlegt und den Haushaltsentwurf für 2027 verabschiedet. Es geht um viele Milliarden Euro. Kritiker sind alarmiert.
1: Gut 555 Milliarden Euro will die Bundesregierung nächstes Jahr ausgeben. Vor allem für die Verteidigung, aber auch für die Infrastruktur und die Zinsen. Das Geld soll bei den Ressorts und den Zuschüssen für Renten und Krankenversicherung eingespart werden. Außerdem soll es eine Plastikabgabe und höhere Steuern auf Tabak und Alkohol geben. Zusätzlich will Finanzminister Klingbeil an die staatlichen Rücklagen. Er hält das für normal, seine Kritiker nicht. Industrie und Opposition sprechen von einem Offenbarungseid. Für mehr Wachstum müsse das Geld bei Wirtschaft und Verbrauchern bleiben. Tanja Wagner, Nachrichtenredaktion.
0: Die Pläne der schwarz-roten Koalitionsspitzen für erschwerte Krankmeldungen im Job sorgen weiter für Diskussionen. Kritik kommt jetzt auch aus der Kanzlerpartei. Der Vizevorsitzende des CDU-Arbeitnehmerflügels Bäumler sagte dem Tagesspiegel, dieses völlig unnötige Thema müsse schnell abgeräumt werden.
2: Seit Tagen tobt die Debatte darüber, dass für Arbeitnehmer künftig ab dem ersten Krankheitstag eine Attestpflicht gelten und die telefonische Krankschreibung abgeschafft werden soll. Das hatte schon für massive Kritik von Hausärzten, Krankenkassen und Gewerkschaften gesorgt. Der Vizevorsitzende des CDU-Arbeitnehmerflügels sagt, die Koalition sollte sich lieber anderen Themen zuwenden, statt das Signal an die Menschen im Land zu senden, dass sie ihnen misstraue. Diana Kramer, Nachrichtenredaktion.
0: Der Fachkräftemangel in Deutschland könnte sich Experten zufolge erheblich verschärfen. Laut einer Studie des Kompetenzzentrums Fachkräftesicherung gehen in den nächsten 10 bis 15 Jahren rund 4,6 Millionen Fachkräfte in Rente. Mehr als 3,6 Millionen arbeiteten davon bereits heute in Engpassberufen. Besonders betroffen sind Verkehrs- und Bauberufe. Zum Sport. Die amerikanische Fußballnationalmannschaft kann im WM-Achtelfinale gegen Belgien mit Stürmerstar Balogun auflaufen. Nachdem der Fußballweltverband überraschend die Rotsperre des Angreifers auf Bewährung ausgesetzt hatte, erklärte die FIFA nun eine Beschwerde des belgischen Verbands dagegen für unzulässig. Trotz scharfer Kritik ist der 25-Jährige damit für die Partie heute Nacht in Seattle spielberechtigt.
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0: Die schwarz-roten Pläne für erschwerte Krankmeldungen im Job stoßen auch in der Koalition selbst auf teils heftige Vorbehalte. Der CDU-Arbeitnehmerflügel forderte die Streichung des Vorhabens der Koalitionsspitzen. Die SPD sprach sich für größtmögliche Freiheit in der Umsetzung aus, sagte Generalsekretär Klüssendorf.
1: Es ist weiter der Aufreger bei den Reformplänen der Regierung. Wer krank ist, soll schon am ersten Tag ein ärztliches Attest vorlegen. Die telefonische Krankschreibung wird abgeschafft. Daran hagelt es Kritik, zu viel Bürokratie, ein Misstrauensvotum, außerdem drohe ein Ansturm auf die Praxen. Und auch bei Schwarz-Rot wachsen die Zweifel. Oft wird darauf hingewiesen, dass die Unternehmen auch abweichende Regeln festlegen können. SPD-Generalsekretär Klüssendorf sieht auch die Möglichkeit von Videosprechstunden. Aus Berlin, Thomas Brockt.
0: Wer Wohngeld bekommt, muss sich absehbar auf Kürzungen oder die komplette Streichung der staatlichen Leistung einstellen. Das Bundeskabinett brachte einen Gesetzentwurf von Bauministerin Hubert auf den Weg, der im nächsten Jahr 1,5 Milliarden Euro und ab 2028 sogar 2 Milliarden Euro pro Jahr beim Wohngeld einsparen soll. Die Änderungen sollen am 1. Januar kommenden Jahres in Kraft treten. Bestehende Wohngeldbescheide bleiben gültig. Es ist ein Skandal, der die Fußballwelt noch länger beschäftigen dürfte. US-Präsident Trump hat inzwischen bestätigt, dass er die FIFA im Wirbel um die Rotsperre von US-Stürmer Balogun selbst um eine Überprüfung gebeten habe. Und kurz vor Anpfiff des WM-Achtelfinals ist nun klar, Balogun darf spielen.
2: Stürmerstar Balogun ist im US-Spiel gegen Belgien heute Nacht dabei, die Rotsperre aufgehoben, Belgiens Beschwerde abgeschmettert. Das ginge ja gar nicht, dass ein Spitzenspieler gesperrt werde, sagte Trump, der bei FIFA-Boss Infantino persönlich vorgesprochen hatte. Da sei kein Foul passiert, sagte Trump fachkundig, da seien nur zwei Topspieler zusammengestoßen, der Schiedsrichter habe falsch entschieden. Die FIFA erklärte Belgiens Beschwerde für ungültig, weil die rote Karte aus einem Spiel, Bosnien-Herzegowina, stammte, an dem Belgien nicht beteiligt war. Aus den USA, Tina Eck.
0: Wegen anhaltenden Ascheregens infolge der vulkanischen Aktivität des Ätna auf der italienischen Mittelmeerinsel Sizilien sind am Flughafen Catania derzeit weder Starts noch Landungen möglich. Die Maßnahmen sollen nach derzeitigem Stand bis zum Vormittag gelten. Passagiere wurden gebeten, erst nach Rücksprache mit ihrer Fluggesellschaft zum Flughafen zu fahren.
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0: bin David Riemer. Die Pläne von Union und SPD für strengere Krankmeldungen stoßen auch in der Koalition auf Kritik. Der CDU-Arbeitnehmerflügel fordert, das Vorhaben zu streichen. Die SPD spricht sich für eine möglichst flexible Umsetzung aus. Nach Schätzungen der Kassenärztlichen Bundesvereinigung könnten Krankschreibungen ab dem ersten Krankheitstag rund 30 Millionen zusätzliche Praxisbesuche pro Jahr auslösen. Kanzler Merz will mit den Plänen den Krankenstand senken. Wofür soll Deutschland im kommenden Jahr Geld ausgeben? Das hat sich die Regierung jetzt überlegt und den Haushaltsentwurf für 2027 verabschiedet. Es geht um viele Milliarden Euro, Kritiker sind alarmiert.
1: Gut 555 Milliarden Euro will die Bundesregierung nächstes Jahr ausgeben. Vor allem für die Verteidigung, aber auch für die Infrastruktur und die Zinsen. Das Geld soll bei den Ressorts und den Zuschüssen für Renten und Krankenversicherung eingespart werden. Außerdem soll es eine Plastikabgabe und höhere Steuern auf Tabak und Alkohol geben. Zusätzlich will Finanzminister Klingbeil an die staatlichen Rücklagen. Er hält das für normal, seine Kritiker nicht. Industrie und Opposition sprechen von einem Offenbarungseid. Für mehr Wachstum müsse das Geld bei Wirtschaft und Verbrauchern bleiben. Tanja Wagner, Nachrichtenredaktion.
0: US-Präsident Trump hat sich vor dem NATO-Gipfel optimistisch über mögliche Fortschritte bei den Bemühungen um ein Ende des Ukraine-Kriegs geäußert. Nach einem Telefonat mit dem russischen Präsidenten Putin sei er sich sicher, dass dieser den Krieg beenden wolle, sagte Trump im Weißen Haus.
2: Das versichert Trump immer wieder und seit langem. Der russische Präsident Putin wolle den Angriffskrieg gegen die Ukraine nun unbedingt beenden. Nach jedem Gespräch mit seinem Moskauer Gegenüber hat Trump volles Vertrauen in Putin. Bleibt abzuwarten, wie das Treffen mit dem ukrainischen Präsidenten Zelensky in Ankara übermorgen verläuft. Trump versichert, man sei mit beiden Seiten in guten Gesprächen, eine Einigung sei näher denn je. Auch Zelensky wolle ein Ende des Krieges, sagt Trump. Er glaube, man werde den Krieg nun beenden. Aus den USA,
0: Die amerikanische Fußballnationalmannschaft kann im WM-Achtelfinale gegen Belgien mit Stürmerstar Balogun auflaufen. Nachdem der Fußball-Weltverband überraschend die Rotsperre des Angreifers auf Bewährung ausgesetzt hatte, erklärte die FIFA nun eine Beschwerde des belgischen Verbands dagegen für unzulässig.

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0: Ich bin David Riemer. Die schwarz-roten Pläne für erschwerte Krankmeldungen im Job stoßen auch in der Koalition selbst auf teils heftige Vorbehalte. Der CDU-Arbeitnehmerflügel forderte die Streichung des Vorhabens der Koalitionsspitzen. Die SPD sprach sich für größtmögliche Freiheit in der Umsetzung aus, sagte Generalsekretär Klüssendorf.
1: Es ist weiter der Aufreger bei den Reformplänen der Regierung. Wer krank ist, soll schon am ersten Tag ein ärztliches Attest vorlegen. Die telefonische Krankschreibung wird abgeschafft. Daran hagelt es Kritik, zu viel Bürokratie. Ein Misstrauensvotum, außerdem drohe ein Ansturm auf die Praxen. Und auch bei Schwarz-Rot wachsen die Zweifel. Oft wird darauf hingewiesen, dass die Unternehmen auch abweichende Regeln festlegen können. SPD-Generalsekretär Klüssendorf sieht auch die Möglichkeit von Videosprechstunden. Aus Berlin, Thomas Brockt.
0: Wer Wohngeld bekommt, muss sich absehbar auf Kürzungen oder die komplette Streichung der staatlichen Leistung einstellen. Das Bundeskabinett brachte einen Gesetzentwurf von Bauministerin Hubert auf den Weg, wodurch in den nächsten Jahren mehrere Milliarden Euro beim Wohngeld eingespart werden sollen. Die Änderungen sollen am 1. Januar 2027 in Kraft treten. Bestehende Wohngeldbescheide bleiben gültig. Es ist ein Skandal, der die Fußballwelt noch länger beschäftigen dürfte. US-Präsident Trump hat inzwischen bestätigt, dass er die FIFA im Wirbel um die Rotsperre von US-Stürmer Balogun selbst um eine Überprüfung gebeten habe. Kurz vor Anpfiff des WM-Achtelfinals ist nun klar, Balogun darf spielen.
2: Stürmerstar Balogun ist im US-Spiel gegen Belgien heute Nacht dabei, die Rotsperre aufgehoben, Belgiens Beschwerde abgeschmettert. Das ginge ja gar nicht, dass ein Spitzenspieler gesperrt werde, sagte Trump, der bei FIFA-Boss Infantino persönlich vorgesprochen hatte. Da sei kein Foul passiert, sagte Trump fachkundig, da seien nur zwei Topspieler zusammengestoßen, der Schiedsrichter habe falsch entschieden. Die FIFA erklärte Belgiens Beschwerde für ungültig, weil die rote Karte aus einem Spiel, Bosnien-Herzegowina, stammte, an dem Belgien nicht beteiligt war. Aus den USA, Tina Eck.
0: Spanien hat Cristiano Ronaldo einen bitteren Abschied von der WM-Bühne beschert und seine eigenen Titelansprüche untermauert. Der Europameister feierte dank des späten Treffers von Joker Mikel Merino in der Nachspielzeit einen 1-0-Sieg gegen Portugal und zog erstmals seit dem Titelgewinn 2010 wieder in ein WM-Viertelfinale ein. 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

0: bin David Riemer. Die schwarz-roten Pläne für erschwerte Krankmeldungen im Job stoßen auch in der Koalition selbst auf teils heftige Vorbehalte. Der CDU-Arbeitnehmerflügel forderte die Streichung des Vorhabens der Koalitionsspitzen. Die SPD sprach sich für größtmögliche Freiheit in der Umsetzung aus, sagte Generalsekretär Klüssendorf.
1: Es ist weiter der Aufreger bei den Reformplänen der Regierung. Wer krank ist, soll schon am ersten Tag ein ärztliches Attest vorlegen. Die telefonische Krankschreibung wird abgeschafft. Daran hagelt es Kritik. Zu viel Bürokratie. Ein Misstrauensvotum, außerdem drohe ein Ansturm auf die Praxen. Und auch bei Schwarz-Rot wachsen die Zweifel. Oft wird darauf hingewiesen, dass die Unternehmen auch abweichende Regeln festlegen können. SPD-Generalsekretär Klüssendorf sieht auch die Möglichkeit von Videosprechstunden. Aus Berlin, Thomas Brockt.
0: Wer Wohngeld bekommt, muss sich absehbar auf Kürzungen oder die komplette Streichung der staatlichen Leistung einstellen. Das Bundeskabinett brachte einen Gesetzentwurf von Bauministerin Huberts auf den Weg, wodurch in den nächsten Jahren mehrere Milliarden Euro beim Wohngeld eingespart werden sollen. Die Änderungen sollen am 1. Januar kommenden Jahres in Kraft treten. Bestehende Wohngeldbescheide bleiben gültig. Es ist ein Skandal, der die Fußballwelt noch länger beschäftigen dürfte. US-Präsident Trump hat inzwischen bestätigt, dass er die FIFA im Wirbel um die Rotsperre von US-Stürmer Balogun selbst um eine Überprüfung gebeten habe. Kurz vor Anpfiff des WM-Achtelfinals ist nun klar, Balogun darf spielen.
2: Stürmerstar Balogun ist im US-Spiel gegen Belgien heute Nacht dabei, die Rotsperre aufgehoben, Belgiens Beschwerde abgeschmettert. Das ginge ja gar nicht, dass ein Spitzenspieler gesperrt werde, sagte Trump, der bei FIFA-Boss Infantino persönlich vorgesprochen hatte. Da sei kein Foul passiert, sagte Trump fachkundig, da seien nur zwei Top-Spieler zusammengestoßen, der Schiedsrichter habe falsch entschieden. Die FIFA erklärte Belgiens Beschwerde für ungültig, weil die rote Karte aus einem Spiel, Bosnien-Herzegowina, stammte, an dem Belgien nicht beteiligt war. Aus den USA, Tina Eck.
0: Spanien hat Cristiano Ronaldo einen bitteren Abschied von der WM-Bühne beschert und seine eigenen Titelansprüche untermauert. Der Europameister feierte dank des späten Treffers von Joker Mikel Merino in der Nachspielzeit einen 1-0-Sieg gegen Portugal und zog erstmals seit dem Titelgewinn 2010 wieder in ein WM-Viertelfinale ein.